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1: Mit Hannelore Plunger einen schönen guten Morgen. Heftige Gewitter gab es gestern im Großraum Bozen. Die Feuerwehren mussten zu zahlreichen Einsätzen ausrücken. Eine etwa 18 Meter hohe Zeder am Parkplatz vor der Feuerwehrhalle in Nals wurde vom Sturm geknickt. In diesem Moment wollte der Citybus auf die Straße fahren. Der Baum stürzte auf das Fahrzeug und richtete beträchtlichen Sachschaden an. Der Fahrer blieb unverletzt. Bis zu 50.000 Kubikmeter Geröll gingen gestern von der Drei-Schuster-Spitze ins Innerfeldtal ab. Niemand wurde von den Geröllmassen verschüttet. Auch in Sechsen haben die Unwetter Schäden verursacht. Forst- und Wanderwege wurden verlegt. Die dritte Hitzewelle des Sommers fordert ihren Tribut. Der Füllstand der Stauseen liegt derzeit 40% unter dem langjährigen Mittel. Zum Sport. Spanien steht zum ersten Mal seit 16 Jahren wieder im Finale einer Fußball-Weltmeisterschaft. Im Halbfinale gestern Abend gegen Topfavorit Frankreich gewann der Europameister verdient mit 2:0. Mehr dazu in einer halben Stunde. Und nun zum Wetter. Morgendliche Restwolken lockern auf und danach scheint häufig die Sonne. In der zweiten Tageshälfte entstehen über Südtirol verteilt einige Wärmegewitter. Am Nachmittag liegen die Temperaturen zwischen 28 und 33 Grad. Die Temperaturen zurzeit in Lana 18 Grad, Welsberg 14, Sulden 11 und Carapaz 12 Grad.
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2: 3 Minuten nach 6:30. Wir blicken auf Südtirols Straßen und da schaut es ziemlich gut aus, außer auf der Brenner Autobahn. In Richtung Süden ist die Einfahrt Brennerbad bis 17 Uhr wegen Arbeiten gesperrt. Ansonsten überall keine Probleme. Ihr kommt um diese Uhrzeit jetzt noch überall gut weiter. Gute und sichere Fahrt.
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2: Schönen guten Morgen, guten Start und feines Aufstehen. Ja, und fein wird's nur, wenn wir es auch gemeinsam machen. Deshalb geht's jetzt los hier bei uns mit der Antenne Morgencrew. Mit allem Wichtigen, Interessanten, Coolen und natürlich den besten Hits zum Aufstehen. Ja.

Eminem. Zum Starten um 6.41 Uhr. Das ist die Antenne. Guten Morgen. Ja, und damit schauen wir auch schon wieder mal aufs Wetter für heute und die nächsten Tage, damit wir ein bisschen vorbereitet sind und wissen, wie wir uns anziehen müssen, was wir alles mitnehmen müssen und was wir nicht brauchen. Dieser heutige Mittwoch startet noch mit ein paar Restwolken von gestern, die lösen sich aber ziemlich schnell auf. Danach gibt's für die meisten von uns viel, viel Sonnenschein und einen richtig sommerlichen, feinen Tag. Die Temperaturen steigen am Nachmittag wieder auf hohe 28 Grad in Sterzing, bis zu heißen 33 Grad in Bozen. Ganz trocken allerdings bleibt es nicht im Laufe des Nachmittags und gegen Abend hin. Da bilden sich im ganzen Land wieder mal einzelne Wärmegewitter. Wer also nach der Arbeit oder am Abend noch draußen unterwegs ist, ja, vielleicht beim Wandern, Radfahren, Grillen oder sonst auf einem Fest, sollte immer den Himmel im Auge behalten. Die Gewitter treten nämlich nur vereinzelt auf, können aber kräftig ausfallen. Der Blick auf die nächsten Tage, der Donnerstag, der zeigt sich von seiner freundlichen Seite. Viel Sonnenschein, dazu nur ein paar harmlose Quellwolken am Nachmittag. Das ist wieder mal ideales Sommerwetter. Am Freitag geht es zunächst ebenfalls sonnig los. Im Tagesverlauf steigt dann aber die Wahrscheinlichkeit für Gewitter deutlich an. Ein ähnliches Bild erwartet uns auch am Samstag. Erst Sonne, später sind dann wieder Regenschauer oder Gewitter möglich. Und zum Abschluss noch ein kleiner Blick aufs Wochenende. Am Sonntag beruhigt sich das Wetter wieder etwas, die Sonne zeigt sich häufig und das Risiko für Gewitter ist deutlich geringer als an den Vortagen. Unterm Strich also gilt es zu sagen, heute haben wir einen sehr, sehr sonnigen Sommertag, der uns da erwartet mit bis zu 33 Grad, aber am Nachmittag und Abend dann immer wieder mal örtliche Gewitter. Morgen meist sonnig und freundlich, zum Wochenende hin wird es dann eher wieder etwas wechselhafter, bevor der Sonntag wieder mehr Sonne bringt. Schönen Mittwochmorgen ins Land, kommt gut rein in den Tag mit Top Hits und Classic Hits.

0: 3:15, das waren die Kaiser Chiefs zum Aufstehen. Und da habe ich jetzt ein bisschen ein Gefühl und da möchte ich euch fragen, ob es euch gleich geht. Denn mir kommt vor, ich habe in den letzten Tagen überall ein bisschen mehr Schmetterlinge unterwegs fliegen gesehen. Habe ich dann informiert und das ist tatsächlich so. Tatsächlich nämlich beobachten Naturschützer heuer besonders viele Falter. Und das hat mit einem einfachen Grund zu tun. Das vergangene Jahr war für sie richtig gut für die Schmetterlinge. Es konnten viele Eier gelegt werden. Die Raupen hatten genug Futter und sind gut über den Winter gekommen. Jetzt schlüpfen also besonders viele Schmetterlinge auf einmal. Spannend ist auch, Schmetterlinge sind echte Sonnenfans. Am Morgen kann man sie beobachten manchmal, da sitzen sie oft noch ganz ruhig da und wärmen erst einmal ihre Flügelchen in der Sonne auf. Erst wenn sie auf Betriebstemperatur sind, geht's dann schon auf Nahrungssuche, von Blüte zu Blüte. Wenn euch heute also einer über den Weg flattert, so ein schöner Schmetterling, schaut ruhig einmal etwas genauer hin. Vielleicht entdeckt ihr ja mehr, als ihr gedacht habt. Der Sommer zeigt sich nämlich gerade von seiner besonders bunten Seite. 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
1: Um 7:09 wollen wir wissen, was die Sterne mit uns heute so vorhaben.
0: Widder.
1: Gegen ein größeres Arbeitspensum ist heute nichts einzuwenden. Überwindet den inneren Schweinehund.
0: Stier.
1: Nehmt euch die Zeit, eure Ziele gründlich zu überdenken. Vielleicht wäre eine Kurskorrektur ja angebracht.
0: Zwilling.
1: Meistens tut ihr nur das, was andere von euch erwarten. Schafft euch Freiraum für persönliche Bedürfnisse.
0: Krebs.
1: Die Pflichtaufgaben gehen heute recht locker von der Hand. So bleibt ganz viel Zeit für die angenehmen Seiten des Lebens.
0: Löwe.
1: Wann habt ihr dem Partner oder der Partnerin zuletzt ein Kompliment gemacht? Es sollte nie länger als 24 Stunden her sein.
0: Jungfrau.
1: Nur selten werden euch die Wünsche von den Lippen abgelesen. Sagt also jetzt, was ihr möchtet.
0: Waage.
1: Am Arbeitsplatz ist heute Routine gefragt. Achtet darauf, dass sich keine Nachlässigkeiten einschleichen.
0: Skorpion.
1: Lest alle wichtigen Dokumente aufmerksam und prüft das Kleingedruckte. Andernfalls drohen Nachteile.
0: Schütze.
1: Der Sternentrend ist friedlich. So müsst ihr euch kein Bein ausreißen, um eure Aufgaben heute zu bewältigen.
0: Steinbock.
1: Ihr kommt mit dem Partner oder der Partnerin nicht auf einen Nenner. Geht dann nicht auf Konfrontationskurs, sondern seid tolerant.
0: Wassermann.
1: Viele Vorgesetzte registrieren auch viele Fehler. Zwingt euch bei der Arbeit also zu voller Konzentration.
0: Fisch.
1: Und ihr bitte schont heute eure Nerven und geht gut vorbereitet rein in den Tag. So minimiert ihr Ärger und Stress.
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top informiert. Geht's gleich rein in die neue Stunde nach Elton John und Dua Lipa mit Cold Heart. Zur neuen Stunde geht's in die Nachrichtenredaktion News, Wetter und Verkehr. Und Punkt. Das ist die Antenne. Guten Morgen.

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1: Gegenseitiger Beschuss der USA und des Iran geht weiter. Heftige Gewitter gab es gestern im Großraum Bozen. Das Wetter heute in Südtirol sonnig mit ein paar Gewittern.
0: Redakteurin im Studio Hannelore Plunger.
1: Einen schönen guten Morgen. Die USA haben in der Nacht ihre Seeblockade in der Straße von Hormuz wieder aufgenommen. Schiffe sollen so daran gehindert werden, iranische Häfen oder Küstengebiete anzusteuern oder von dort abzulegen. Es ist die neueste Eskalationsstufe im Krieg zwischen den USA und dem Iran. Parallel dazu hat das US-Militär auch wieder Luftangriffe auf den Iran geflogen. Ziel sei es, die iranischen Fähigkeiten weiter zu schwächen, so das zuständige Regionalkommando der US-Streitkräfte. Der Iran hat nach eigenen Angaben als Reaktion auf neue US-Attacken US-Ziele in Jordanien, Kuwait und Bahrain angegriffen. Die iranische Armee erklärte, sie habe vom US-Militär genutzte Hangar auf dem Luftwaffenstützpunkt Al-Asraq in Jordanien mit Drohnen angegriffen. Die iranischen Revolutionsgarden feuerten nach eigenen Angaben Marschflugkörper auf ein Logistikzentrum der US-Armee in Kuwait ab. Zudem meldeten sie einen Angriff auf Einrichtungen der 5. Flotte der US-Marine in Bahrain, darunter ein Kommandozentrum, Lagerhallen und Treibstofflager. Nach mehr als einem Jahrhundert hat die Grenzbarriere zwischen Spanien und Gibraltar ausgedient. Seit Mitternacht gibt es keine Grenzkontrollen mehr zwischen dem EU-Land und dem britischen Überseegebiet. Der Abbau des im Jahr 1908 errichteten symbolträchtigen und etwa einen Kilometer langen Metallzaunes soll schon diese Woche beginnen. Der spanische Außenminister Álvarez sprach von einem historischen Ereignis. Möglich wurde der Schritt durch das im Februar vereinbarte Abkommen zwischen der Europäischen Union und Großbritannien, das am Mittwoch in Kraft trat. Heftige Gewitter gab es gestern im Großraum Bozen. Die Feuerwehren mussten zu zahlreichen Einsätzen ausrücken. Eine etwa 18 Meter hohe Zeder am Parkplatz vor der Feuerwehrhalle in Nals wurde vom Sturm geknickt. In diesem Moment wollte der Citybus auf die Straße fahren. Der Baum stürzte auf das Fahrzeug und richtete beträchtlichen Sachschaden an. Der Fahrer blieb unverletzt. Bis zu 50.000 Kubikmeter Geröll gingen gestern von der Drei-Schuster-Spitze ins Innerfeldtal ab. Niemand wurde von den Geröllmassen verschüttet, eine Person erlitt leichte Verletzungen. Auch in Sechsten haben die Unwetter Schäden verursacht, zwei Muren verlegten Forst- und Wanderwege. Auch im Höhlensteintal wurden mehrere Bäume entwurzelt. Die dritte Hitzewelle des Sommers fordert ihren Tribut. Der Po führt 80% weniger Wasserreserven. Im Einzugsgebiet der Etsch ist für heute ein Treffen des koordinierten Komitees einberufen, dem mehrere Regionen angehören. Einschränkende Maßnahmen beim Wasserverbrauch werden erwartet. Der Füllstand der Stauseen in Südtirol liegt derzeit 40% unter dem langjährigen Mittel.
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1: Spanien steht zum ersten Mal seit 16 Jahren wieder im Finale einer Fußball-Weltmeisterschaft. Im Halbfinale gestern Abend gegen Topfavorit Frankreich gewann der Europameister verdient mit 2:0. Für die Franzosen endete die Titeljagd an ihrem Nationalfeiertag. Sie hätten ihr drittes WM-Finale in Serie erreichen können. Sie müssen am Samstag in Miami im Spiel um Platz 3 ran. Spanien bekommt es im Endspiel am Samstag in New York mit dem Gewinner des heutigen Halbfinales zu tun. Entweder ist es Titelverteidiger Argentinien oder England.
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1: Das waren die aktuellen Themen zur Stunde.
2: Und damit geht's auch schon wieder zu den aktuellen Wetteraussichten. Meteorologe Günter Geier verrät uns, wie die Details so ausschauen.
3: Aktuell liegen über Südtirol einige Restwolken und ganz im Norden und Westen sind sogar noch ein paar Schauer unterwegs. Im Laufe des Vormittags sollte sich aber im Großteil des Landes die Sonne durchsetzen. In der zweiten Tageshälfte entstehen über Südtirol verteilt dann wieder einige Gewitter. Die Temperaturen liegen am Nachmittag zwischen 28 Grad in Sterzing und 33 Grad in Bozen, auf den Bergen in 2000 Metern Werte um 18 Grad. Morgen Donnerstag geht die Gewitterneigung zurück und es wird im ganzen Land sonnig mit Höchstwerten bis 35 Grad. Am Freitag und Samstag scheint zunächst die Sonne, später sind dann Regenschauer oder Gewitter zu erwarten. Am Sonntag wird es wieder stabiler, mit Höchstwerten bis 32 Grad. Abschließend die Temperaturen von 7 Uhr. In Bozen, Meran, Brixen und Aue 18 Grad, Bruneck 16, in Schlanders und Sterzing 15, Doblach 14, auf der Plose 8 Grad, am Reschen und am Brenner 13, Innsbruck 18, Lienz 17 und in Trient 19 Grad.
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4: Guten Morgen, wünscht Daniel Hofer auf der Landesverkehrsmeldezentrale. Auf der Schnellstraße Meran-Bozen in Fahrtrichtung Bozen zwischen Terlan und Eppan hat sich ein Unfall ereignet. Rechnen Sie mit Verhinderungen und Wartezeiten. Auf der Brennerautobahn ist in Fahrtrichtung Süden die Einfahrt Brennerbad bis 17 Uhr wegen Arbeiten gesperrt. Wegen der dritten Etappe der Dolomiten-Radrundfahrt kommt es auf folgender Strecke zu kurzzeitigen Verkehrsanhaltungen. Start um 9.30 Uhr in Bozen Süd, weiter über Rentsch, Unterin mit Ankunft in Klobenstein um ca. 11.30 Uhr. Die Landesstraße von Rentsch bis zur Abzweigung Oberbozen ist von 9.45 Uhr bis 11.45 Uhr gesperrt. Einbahnregelungen wegen Arbeiten gibt es unter anderem auf der Passaira Staatsstraße auf der Höhe der Tiroler Kreuzung, auf der Landesstraße Meran-Hafling unterhalb von Hafling und auf der Brenner Staatsstraße nördlich von Weitburg sowie nördlich von Farn. Gute und sichere Fahrt!
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2: Mit Sandra Hofer, hallo grüß dich und schönen guten Morgen. Mit natürlich allem richtig coolen. Da hätten wir Tones and I, Goo Goo Dolls, Rehab, Damiano David und die Foo Fighters, die euch jetzt in der nächsten halben Stunde das Aufstehen und das Fertigmachen für den Alltag ein bisschen leichter machen und ein bisschen leichter von der Hand gehen lassen. Guten Morgen und guten Start mit der Pizza und Classic Hits. Okay.

0: Es ist Viertel nach 7 Uhr in der Früh am 15. Juli. Schönen guten Morgen ins Land. Und jetzt stellt euch mal vor, ein WM-Finale. Und plötzlich steht Tom Cruise auf dem Rasen. Klingt vielleicht etwas nach Hollywood, ist aber tatsächlich Fußball.
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0: Das Finale der Fußball-Weltmeisterschaft steht ja bekanntlich am kommenden Sonntag an. Und da geht es nicht nur sportlich um ganz, ganz viel, sondern es wird auch eine riesige Show geboten. Die FIFA macht's diesmal nämlich wie beim Super Bowl und setzt erstmals auf eine richtig große, coole, phänomenale Halbzeitshow. Mit dabei sind einige Stars, und zwar richtig bekannte Stars. Robbie Williams wird auftreten, Laura Pausini und Nicole Scherzinger. Jennifer Hudson hingegen, die übernimmt vor dem Anpfiff die US-Nationalhymne. Und auch eben Hollywood-Star Tom Cruise soll für einen Gastauftritt gebucht worden sein. Sogar ein YouTube-Star ist angekündigt. In der Halbzeit selbst. Da übernimmt dann Justin Bieber das Mikrofon. Außerdem stehen Burna Boy, Coldplay, ein venezolanischer Star-Dirigent und ein New Yorker Grundschulchor auf der Bühne. Hinter der Show steckt auch eine Hilfsorganisation, nämlich Global Citizen. Dabei sollen Spenden für Bildungsprojekte für Kinder auf der ganzen Welt gesammelt werden. Die Botschaft, ja, die ist somit klar. Das Finale soll längst mehr sein als nur ein Fußballspiel. Es wird ein Mix aus Sport, Musik und Entertainment, ganz nach amerikanischem Vorbild. Und das Gute daran natürlich, es wird auch was gespendet. Also ganz nur so für unsere Unterhaltung ist das Ganze nicht. Ja, und wer den Super Bowl kennt, weiß, wie groß solche Shows inzwischen geworden sind und noch werden können. Ob das dann auch bei den Fußballfans so gut ankommt, darüber wird sicher noch diskutiert. Eins steht aber jetzt schon mal fest. Dieses WM-Finale wird nicht nur wegen des Spiels in Erinnerung bleiben, sondern auch wegen der prominenten Namen, die davor, dazwischen und auch danach für Unterhaltung sorgen. Ganz, ganz großes Kino also am Sonntag im wahrsten Sinne des Wortes.

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1: Mit Hannelore Plunger einen schönen guten Morgen. Gestern Abend kam es zu heftigen Gewittern. Besonders betroffen waren der Großraum Bozen, das Burggrafenamt und das Etschtal. Die Feuerwehren mussten umgestürzte Bäume beseitigen, überflutete Keller und Tiefgaragen auspumpen, Vermurungen räumen und Straßen sichern. Bis zu 50.000 Kubikmeter Geröll gingen gestern von der Drei-Schuster-Spitze ins Innerfeldtal ab. Niemand wurde von den Geröllmassen verschüttet. Auch in Sachsen haben die Unwetter Schäden verursacht. Beide Muren verlegten Forst- und Wanderwege. Anlässlich des heutigen Welttags der Kompetenzen junger Menschen macht Young Hands auf eine Fähigkeit aufmerksam, die in Zukunft immer wichtiger wird, digitale Technologien und künstliche Intelligenz bewusst zu nutzen, anstatt sich von ihnen steuern zu lassen. Zum Sport. Spanien steht zum ersten Mal seit 16 Jahren wieder im Finale einer Fußball-WM. Im Halbfinale gestern Abend gegen Topfavorit Frankreich gewann der Europameister verdient mit 2:0. Mehr dazu in einer halben Stunde. Und nun zum Wetter. Morgendliche Restwolken lockern auf und danach scheint häufig die Sonne. In der zweiten Tageshälfte entstehen über Südtirol verteilt einige Gewitter. Am Nachmittag liegen die Temperaturen zwischen 28 und 33 Grad. Die Temperaturen zurzeit in Bozen, Meran und Brixen 18 Grad, Bruneck und Sterzing 16 Grad.
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2: Guten Morgen wünscht Daniel Hofer auf der Landesverkehrsmeldezentrale. Auf der Schnellstraße Meran-Bozen in Fahrtrichtung Bozen zwischen Terlan und Eppan hat sich ein Unfall ereignet. Rechnen Sie mit Verhinderungen und Wartezeiten. Auf der Brennerautobahn ist in Fahrtrichtung Süden die Einfahrt Brennerbad bis 17 Uhr wegen Arbeiten gesperrt. Wegen der dritten Etappe der Dolomiten-Radrundfahrt kommt es auf folgender Strecke zu kurzzeitigen Verkehrsanhaltungen. Start um 9.30 Uhr in Bozen Süd, weiter über Rentsch, Unterin mit Ankunft in Klobenstein um ca. 11.30 Uhr. Die Landesstraße von Rentsch bis zur Abzweigung Oberbozen ist von 9.45 Uhr bis 11.45 Uhr gesperrt. Einbahnregelungen wegen Arbeiten gibt es unter anderem auf der Passaira Staatsstraße auf der Höhe der Tiroler Kreuzung, auf der Landesstraße Meran-Hafling unterhalb von Hafling und auf der Brenner Staatsstraße nördlich von Weitburg sowie nördlich von Farn. Gute und sichere Fahrt!
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4: 7:58 heute ist Mittwoch und alle zwei Wochen gibt's in der Mitte der Woche bei uns den Antenne-Haushaltstipp mit ganz einfachen Ideen, die den Alltag ein bisschen leichter machen. Heute schauen wir auf etwas, das oft unterschätzt wird, muss man wirklich so sagen, nämlich das richtige Kissen. Warum die Wahl gar nicht so unwichtig ist, das hören wir gleich nach Tina Turner und Alan Walker.
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4: Ich bin Sandra Hofer. Schönen guten Morgen ins Land.

0: Wacht man morgens ganz oft mit verspanntem Nacken oder mit Kopfschmerzen auf? Viele denken dann sofort an die Matratze. Dabei kann auch das Kopfkissen entscheidend sein. Aber woran erkennt man eigentlich, welches Kissen wirklich zu einem passt?
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2: Guter Schlaf beginnt beim richtigen Kissen. Denn unser Nacken braucht jede Nacht die richtige Unterstützung, um wirklich entspannen zu können. Es gibt viele verschiedene Kissen und jedes hat seine eigenen Vorteile. Viskoelastische Nackenstützkissen passen sich individuell an Kopf und Nacken an und sorgen für gezielte Entlastung. Klassische Kissen mit Kunstfaser sind besonders pflegeleicht und formstabil. Natürliche Füllungen überzeugen durch ein angenehmes Schlafklima und hohe Atmungsaktivität. Ob weich und anschmiegsam oder etwas fester und stärker gefüllt. Die richtige Höhe und Füllmenge sind entscheidend, damit Kopf und Wirbelsäule optimal unterstützt werden. Und das Beste, Sie haben die Möglichkeit, verschiedene Kissen direkt vor Ort auszuprobieren, sich hinzulegen und ganz in Ruhe zu testen, was wirklich zu Ihnen passt. Denn jeder Mensch schläft anders. Und genau deshalb sollte auch das Kissen individuell gewählt werden. So starten Sie entspannt, erholt und voller Energie in den neuen Tag.
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1: 10 Minuten vor 8 und ja, an mir ist das Ganze vorbeigegangen. Hat irgendjemand von euch schon den Antenne-Badealarm gehört? Na, kann nicht sein. War auch noch nicht. Das heißt, er wird noch kommen. Innerhalb der nächsten 2 Stunden, denn bis 10 sind wir für euch da, die Antenne-Morgen-Crew. Innerhalb dieser 2 Stunden muss es soweit sein, irgendwann. Zwischendrin wird mal der Antenne-Badealarm zu hören sein. Zwischen einem Song, zwischen 2 Songs, zwischen einer Moderation. Ganz egal, es kann immer sein. Heißt für euch, wenn ihr vielleicht heute schon oder in den nächsten Tagen am Wochenende das Wetter gratis im Schwimmbad genießen wollt, dann unbedingt dranbleiben, zuhören und aufmerksam sein. Bestenfalls schon das Handy in der Hand haben. Denn es heißt, wenn ihr den Badealarm hört, schnell sein. Anrufen unter 0473 060606 und mit etwas Glück heute Nachmittag vielleicht schon gratis mit unserer Unterstützung ins Schwimmbad. Und da kann es überall hingehen. 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Und ganz aufmerksam den Antenne-Badealarm hören, wenn er dann irgendwann mal ertönt.
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0: Das war ein Livehouse um 8:05.
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0: Natürlich, was habt denn ihr gedacht? Auch heute kicken wir wieder und zwar rein in die Mitte der Woche. Da kann alles mit dabei sein für euch. Zum Beispiel, was könnte man da spielen? Ich weiß es nicht. So schnell fällt mir jetzt nichts ein. Deshalb ist diese halbe Stunde die nächste ja auch euch gewidmet. Schickt uns rein eure Wünsche, eure Grüße, alles, was ihr in der nächsten halben Stunde hören wollt. Und ich werde schauen, dass wir alles reinbekommen. 3 an der Zahl, die werden gespielt. Deshalb heißt es schnell sein und alles reinschicken. Und zwar an die 346 37 36 480. Bestenfalls per WhatsApp, Text oder Sprachnachricht. Dann werden wir auch gleich mal schon starten, würde ich sagen, nach James Blunt. Den gibt's jetzt noch in dieser Stunde, dann 8:00. Es geht in die Nachrichtenredaktion und 8:15, da geht's dann los. In dieser Zeit, in der Zwischenzeit, habt ihr jetzt noch die Möglichkeit, uns Songwunsch und Gruß reinzuschicken. Denn ihr wünscht und wir spielen.

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1: Niederlage für Meloni bei Abstimmung über Wahlrechtsreform. Nach heftigen Gewittern zahlreiche Feuerwehreinsätze. Das Wetter heute in Südtirol sonnig mit ein paar Gewittern.
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1: Einen schönen guten Morgen. Die italienische Ministerpräsidentin Giorgia Meloni hat im Parlament eine Niederlage bei der geplanten Reform des Wahlrechts erlitten. Die Abgeordnetenkammer lehnte gestern einen zentralen Änderungsantrag aus den Reihen ihrer Regierungspartei Fratelli d'Italia ab. Die Entscheidung gilt als Rückschlag für die Regierungschefin mit Blick auf die für das kommende Jahr erwarteten Parlamentswahlen. Der abgelehnte Vorschlag von Fratelli d'Italia sah vor, den Wählern wieder die Möglichkeit einzuräumen, einzelne Kandidaten auf den Parteilisten direkt zu bevorzugen. In einer geheimen Abstimmung stimmten 188 Abgeordnete gegen den Antrag, 187 dafür. Die Niederlage ist besonders brisant, weil die wichtigsten Koalitionspartner Melonis zuvor ihre Unterstützung zugesagt hatten. Sowohl die rechtsgerichtete Lega als auch die konservative Forza Italia hatten angekündigt, für die Wiedereinführung der Vorzugsstimmen zu stimmen. Das Ergebnis deutet darauf hin, dass mehrere Abgeordnete aus dem Regierungslager entgegen der Koalitionslinie votierten. Die USA haben in der Nacht ihre Seeblockade in der Straße von Hormuz wieder aufgenommen. Schiffe sollen so daran gehindert werden, iranische Häfen oder Küstengebiete anzusteuern oder von dort abzulegen. Es ist die neueste Eskalationsstufe im Krieg zwischen den USA und dem Iran. Parallel dazu hat das US-Militär auch wieder Luftangriffe auf den Iran geflogen. Ziel sei es, die iranischen Fähigkeiten weiter zu schwächen, so das zuständige Regionalkommando der US-Streitkräfte. Der Iran hat nach eigenen Angaben als Reaktion auf neue US-Attacken US-Ziele in Jordanien, Kuwait und Bahrain angegriffen. Zudem meldeten sie einen Angriff auf Einrichtungen der 5. Flotte der US-Marine in Bahrain, darunter ein Kommandozentrum, Lagerhallen und Treibstofflager. Nach mehr als einem Jahrhundert hat die Grenzbarriere zwischen Spanien und Gibraltar ausgedient. Seit Mitternacht gibt es keine Grenzkontrollen mehr zwischen dem EU-Land und dem britischen Überseegebiet. Der Abbau des im Jahr 1908 errichteten symbolträchtigen und etwa einen Kilometer langen Metallzaunes soll schon diese Woche beginnen. Der spanische Außenminister Alvarez sprach von einem historischen Ereignis. Möglich wurde der Schritt durch das im Februar vereinbarte Abkommen zwischen der Europäischen Union und Großbritannien, das am Mittwoch in Kraft trat. Gestern Abend kam es zu heftigen Gewittern. Besonders betroffen waren der Großraum Bozen, das Burggrafenamt und das Etschtal. Die Feuerwehren mussten umgestürzte Bäume beseitigen, überflutete Keller und Tiefgaragen auspumpen, Vermurungen räumen und Straßen sichern. Eine etwa 18 Meter hohe Zeder am Parkplatz vor der Feuerwehrhalle in Nals wurde gegen 20.15 Uhr vom Sturm geknickt. In diesem Moment wollte der Citybus auf die Straße fahren, der Baum stürzte auf das Fahrzeug und richtete beträchtlichen Sachschaden an. Der Fahrer blieb unverletzt. Bis zu 50.000 Kubikmeter Geröll gingen gestern von der Drei-Schuster-Spitze ins Innerfeldtal ab. Niemand wurde von den Geröllmassen verschüttet. Eine Person erlitt leichte Verletzungen. Auch in Sechsten haben die Unwetter Schäden verursacht. Zwei Muren verlegten Forst- und Wanderwege. Auch im Höhlensteintal wurden mehrere Bäume entwurzelt. Geröll ging auch von der Gadertaler Straße ab. Anlässlich des heutigen Welttags der Kompetenzen junger Menschen macht Young Hands auf eine Fähigkeit aufmerksam, die in Zukunft immer wichtiger wird, digitale Technologien und künstliche Intelligenz bewusst zu nutzen, anstatt sich von ihnen steuern zu lassen. Künstliche Intelligenz, soziale Medien und digitale Plattformen verändern den Alltag junger Menschen rasant. Die technischen Fähigkeiten wachsen mit jeder Generation. Gleichzeitig beobachten die Fachpersonen von Young Hands, dass viele Jugendliche immer häufiger Schwierigkeiten haben, mit Wartezeiten, Frustration, Unsicherheit oder Langeweile umzugehen. Die Entwicklung zeigt sich auch in den Zahlen des Dienstes. Während Young Hands im Jahr 2020 insgesamt 73 Fälle mit problematischer Nutzung digitaler Technologien und Gaming begleitete, waren es 2025 bereits 125. Das entspricht einem Anstieg der klinischen Tätigkeit um rund 70% in nur 5 Jahren. Gleichzeitig stieg die Zahl der betreuten Patienten von 51 auf 100.
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1: Spanien steht zum ersten Mal seit 16 Jahren wieder im Finale einer Fußball-Weltmeisterschaft. Im Halbfinale gestern Abend gegen Topfavorit Frankreich gewann der Europameister verdient mit 2:0. Für die Franzosen endete die Titeljagd an ihrem Nationalfeiertag. Sie hätten ihr drittes WM-Finale in Serie erreichen können. Sie müssen am Samstag in Miami im Spiel um Platz 3 ran. Spanien bekommt es im Endspiel am Samstag in New York mit dem Gewinner des heutigen Halbfinales zu tun. Entweder ist es Titelverteidiger Argentinien oder England.
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1: Das waren die aktuellen Themen zur Stunde.
2: 6:06 und es zeichnet sich schon ein wunderschöner Mittwoch heraus. Ob es wirklich so wunderschön wird oder wie es ausschaut, wie es weitergeht. Meteorologe Günter Geier verrät es uns.
3: Aktuell liegen über Südtirol einige Restwolken und ganz im Norden und Westen sind sogar noch ein paar Schauer unterwegs. Im Laufe des Vormittags sollte sich aber im Großteil des Landes die Sonne durchsetzen. In der zweiten Tageshälfte entstehen über Südtirol verteilt dann wieder einige Gewitter. Die Temperaturen liegen am Nachmittag zwischen 28 Grad in Sterzing und 33 Grad in Bozen, auf den Bergen in 2000 Metern Werte um 18 Grad. Morgen Donnerstag geht die Gewitterneigung zurück und es wird im ganzen Land sonnig mit Höchstwerten bis 35 Grad. Am Freitag und Samstag scheint zunächst die Sonne, später sind dann Regenschauer oder Gewitter zu erwarten. Am Sonntag wird es wieder stabiler mit Höchstwerten bis 32 Grad.
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4: Schönen guten Morgen aus der Landesverkehrsmeldezentrale. Ich bin Marius Cutellaro. Auf der Schnellstraße Mebo in Richtung Bozen zwischen Terlan und Eppan kommt es zu Behinderungen und Staus nach einem Unfall. Und wegen der dritten Etappe der Dolomiten-Radrundfahrt gibt es auf der folgenden Strecke kurze Verkehrsanhaltungen: Bozen Süd, Rentsch, Unterrhein, Globenstein. Die Rittner Straße ist von Rentsch bis zur Abzweigung Oberbozen von 9.45 Uhr bis ca. 11.45 Uhr gesperrt. Unterwegs, gute und sichere Fahrt.
2: Und herzlich willkommen beim Antenne Kickstarter. Das ist die wohl interaktivste halbe Stunde hier bei der Antenne Morgen Crew und die geht jetzt gleich los. Und zwar nach Lady Gaga. Beziehungsweise nach Selena Gomez oder nach ansonsten jemanden. Nein, Spaß beiseite. Weiter geht's jetzt mit Katy Perry zum Einstimmen. Ihr habt diese knapp 4 Minuten noch Zeit, uns euren Songwunsch und Gruß zukommen zu lassen, damit er auch noch Platz findet heute. 346 37 36 480 WhatsApp, Text oder Sprachnachricht gerne jetzt noch schicken.

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1: Voll motiviert, fit und wach ist heute jetzt schon der Philipp. Das kommt mir zumindest so vor. Hallo Sandra, schreibt er uns. Sommer, Sonnenbrille, kühles Getränk. Spiel mir bitte Dried Pullen, Sunglasses, After Dark. Gruß, Philipp. Wird natürlich gemacht, überhaupt bei so einer netten, energievollen, motivierten Ansprache. Deshalb Dried Pullen, Sunglasses, After Dark gibt's jetzt für den Philipp. Liebe Grüße.

0: richtig cooler Sommersong, Sunglasses After Dark. Und schon etwas älter, muss man sagen. Das hört man, ich habe nachgeschaut. Dwight Pullen hat Sunglasses After Dark zum ersten Mal released, und zwar im Jahr 1958. Ja, fast 70 Jahre alt mittlerweile. Aber immer noch kann man ihn richtig gut sich anhören. Übrigens wurde Sunglasses After Dark ein paar Mal noch gecovert. Und zwar insgesamt viermal noch, zuletzt von The 69 Cats 2014. Sieht man mal wieder und hört man mal wieder, wie gut ein Song ankommt. Es ist 7:45.
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0: Nächster Wunsch, ganz, ganz anders. Guten Morgen wünsche mir Freiwild, hab keine Angst. Bitte schöne Grüße an euch. Liebe Grüße, natürlich auch zurück.

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1: Um 9:09 haben wir noch einen Wunsch zur Verfügung und der geht an die Marlies. Hallo Jakob Datzig, wer hat dich gefragt? Von Sarah, Ben und Noel wünschen. Danke. Ich nehme jetzt mal an, der Jakob ist der Sohn von der Marlies. Da spielen wir natürlich sehr, sehr gerne den Song Wer hat dich gefragt? Und auch wenn es jemand anderes ist. Wir spielen immer gerne Songs für euch. Denn ihr wünscht, wir spielen.

Das war Wer hat dich gefragt von Sarah, Ben und Noel für den Jakob. Wer hat dich gefragt? Das ist ein Song mit einer ziemlich klaren Botschaft. Nicht jede Meinung von außen muss man sich zu Herzen nehmen. Gerade in Zeiten, in denen viele Menschen schnell kommentieren, bewerten oder auch kritisieren, geht es eben darum, bei sich zu bleiben und sich nicht verunsichern zu lassen. Sarah, Ben und Noel kennen viele, vielleicht die Kleineren, eher aus Kika Live. Die drei sind dort nicht nur als Moderatoren und Moderatorinnen unterwegs, sondern sie zeigen auch immer wieder mal, was junge Menschen so bewegt. Und mit diesem Song haben sie genau ein Thema aufgegriffen, das eben viele kennen. Ungefragte Kommentare und der Druck, es allen recht machen zu wollen. Wer hat dich gefragt, ist also nicht einfach nur ein frecher Spruch, sondern ein kleines Stück Selbstbewusstsein, zum Mitsingen sogar. Die Botschaft, du musst nicht jedem gefallen. Wichtig ist, dass du dir selbst treu bleibst. Ein guter Gedanke, würde ich sagen, für den Start rein in den Tag. Und somit danke an die Marlies und den Jakob für den Songwunsch. Jetzt geht's wieder zurück zum besseren Musikmix und weiter mit dem Klassiker Don't Stop Believin' von Journey. Es ist 8:54, direkt danach gibt's das Info-Update für euch. Alles Wichtige aus Südtirol.

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1: Mit Hannelore Plunger einen schönen guten Morgen. Gestern Abend kam es zu heftigen Gewittern. Besonders betroffen waren der Großraum Bozen, das Burggrafenamt und das Etschtal. Die Feuerwehren mussten umgestürzte Bäume beseitigen, überflutete Keller und Tiefgaragen auspumpen, Vermurungen räumen und Straßen sichern. Anlässlich des heutigen Welttags der Kompetenzen junger Menschen macht Young Hands auf eine Fähigkeit aufmerksam, die in Zukunft immer wichtiger wird, digitale Technologien und künstliche Intelligenz bewusst zu nutzen, anstatt sich von ihnen steuern zu lassen. Die dritte Hitzewelle des Sommers fordert ihren Tribut. Der Füllstand der Stauseen liegt derzeit 40% unter dem langjährigen Mittel. Zum Sport. Superstar und Leader Pogacar hat bei der 113. Tour de France eine weitere Kostprobe seiner aktuellen Form geliefert. Der Slowene gewann die schwierige 10. Etappe vor Red Bull-Profi Evenepoel und Jungstar Sexas. Mehr dazu im Infoblock um 9. Und nun zum Wetter. Morgendliche Restwolken lockern auf und danach scheint häufig die Sonne. In der zweiten Tageshälfte entstehen über Südtirol verteilt einige Gewitter. Am Nachmittag liegen die Temperaturen zwischen 28 und 33 Grad. Die Temperaturen zurzeit in Kaltern 18 Grad, Sand in Daufers und Völs sowie in Aturns 17 Grad.
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2: Schönen guten Morgen aus der Landesverkehrsmeldezentrale. Ich bin Marius Cutellaro. Auf der Schnellstraße Mebo in Richtung Bozen zwischen Terlan und Eppan kommt es zu Behinderungen und Staus nach einem Unfall. Und wegen der dritten Etappe der Dolomiten-Radrundfahrt gibt es unterin Globenstein. Die Rittnerstraße ist von Rentsch bis zur Abzweigung Oberbozen von 9.45 Uhr bis ca. 11.45 Uhr gesperrt. Unterwegs gute und sichere Fahrt.
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4: Und Sandra Hofer, schönen Mittwochmorgen ins Land. Vielleicht schon was vor heute nach Feierabend oder auch jetzt schon oder dann am Wochenende. Vielleicht Lust auf einen Ausflug ins Grüne. Dann haben wir jetzt etwas ganz, ganz Schönes für euch. Wir dürfen nämlich Familientickets verlosen für die Gärten von Schloss Trautmannsdorf. Die Gärten feiern heuer nämlich ihr 25-jähriges Jubiläum und ihr könnt mit dabei sein. Gratis. Mit dem Ticket geht's für die ganze Family in die beeindruckende Gartenwelt, ins Touriseum und auch in die Sonderausstellung. Also mitmachen lohnt sich. Gerne jetzt anrufen 0473 060606. Wir verschenken 5 Familientickets. Vielleicht gehört eins davon ja schon bald euch.
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Minuten nach 8:30 am Mittwoch, den 15. Juli. Ein Blick in den Kalender zeigt schnell, heute ist wieder einer dieser Tage, an denen es ziemlich kurios wird. Zum Beispiel ist heute der Tag des Teilens. Die Idee dahinter ist ganz einfach und schön, jemandem eine kleine Freude machen. Das kann ganz egal womit sein, mit der Zuckerle, mit einem Buch, das man schon gelesen hat, mit einem Stück Kuchen oder einfach ein bisschen Zeit für jemanden. Es muss da wirklich, wirklich nichts Großes sein. Oft sind es eben gerade diese kleinen, unerwarteten Gesten, die den Unterschied machen. Außerdem feiern Pferdefans heute den Ich-mag-Pferdetag. Ein Aktionstag ist das für alle, die Pferde lieben.

schon ein. Und dann wird es noch kulinarisch heute am 15. Juli. Oder besser gesagt, es wird mehr als kulinarisch, einfach typisch amerikanisch. Heute ist nämlich auch Hot Dog Day. Der Klassiker mit Würstchen im Brot gehört in den USA einfach zum Sommer dazu. Ob beim Baseballspiel, auf dem Straßenfest oder beim Grillen. Vielleicht heute Abend beim Fußballspiel schauen, einen Hotdog dazu genießen oder zu Mittag sich eine machen. Jetzt vielleicht zum Frühstück, ein bisschen schwierig, aber alles andere ist da natürlich genehm. Passend dazu wird heute auch noch der Tag der Gummiwürmer gefeiert. Ja, tatsächlich, die bunten Fruchtgummis haben ihren eigenen Ehrentag. Zusammen mit dem Hotdog zeigt das einmal mehr. Die Amerikaner, das sind echte Weltmeister darin, selbst den kleinsten Dingen einen Feiertag zu widmen. Also, wenn ihr heute etwas teilen möchtet, einem Pferd über den Weg lauft oder euch einen Hotdog oder ein paar Gummiwürmer gönnt, damit macht ihr heute alles richtig. Radio Station, BTS.

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1: Um 9 Minuten vor 9 ist es jetzt soweit. Der Patrick hat den Badealarm gehört und der Patrick hat zu heiß. Deshalb hat er ganz schnell angerufen, gell Patrick?
2: Ja, ganz genau. Ich bin schnell gewesen und dann geschafft. Super gegangen.
1: Wunderbar, Glückwunsch schon mal an dieser Stelle. Die erste Hürde ist geschafft. Die zweite wird jetzt ganz einfach, denn jetzt müssen wir nur mal aussuchen, wo man dich hinschickt. Das ist doch was Schönes.
2: Ja, wunderbar, ja.
1: Der Patrick hat mir schon am Telefon vorab verraten, du bist aus Brixen und du würdest auch gerne etwas weiterfahren, bestenfalls eine Familienkarte, richtig?
2: Genau, das wäre ideal, ja.
1: Habe ich auch was für dich, wenn es jetzt nicht zu weit ist, dann würde ich dich gerne ins Aquafun nach Innichen schicken. Da haben wir die letzte Familienkarte, ist zwar wie gesagt ein bisschen zu fahren, aber du hast ja gesagt, das macht nichts und ja, schöner Familienausflug jetzt im Sommer, oder?
2: Ma, wenn es ging, Aquafun, da war ich erst ganz kürzlich, dann lieber doch nicht Familienkarte und was anderes, wenn möglich.
1: Natürlich. Wir haben noch eine sehr, sehr weiße Liste, heißt, dass noch ganz viel übrig ist. Wir haben auch, wenn es jetzt nicht zu gleim ist, die Aquarena in Brixen, aber die wirst du auch schon kennen, oder?
2: Ja, die kenne ich gut,
1: Was wäre so was, wo du gerne hin möchtest?
2: Ja, vielleicht Klausen, bin ich ganz selten und bis noch nie, ist nicht so weit weg, aber wäre auch ganz toll.
1: Klausen ist super und das haben wir mit dabei, kriegst du sehr gerne. Und weil wir super. Da noch gerade ein paar Karten übrig haben und du ja unbedingt mit der Familie gehen möchtest, machen wir es so, du kriegst nicht 2, sondern 4 Tickets. Ist das
2: ja,
1: was?
2: Ja, das ist super. Vielen Dank. Fein. Ganz eine tolle Sache.
1: Sehr, sehr gerne. Gute Abkühlung. Genieße es mit der ganzen Family und ja, einfach an der Kasse rangehen, Namen sagen und die wissen Bescheid.
2: Super, vielen Dank.
1: Danke, Patrick. Schönen
2: danke.
1: Sommer.
2: Ebenfalls, danke.
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1: So schnell geht's und man ist mit der ganzen Familie gratis im Schwimmbad. Unsere Liste ist lang. Unsere Liste, da hat noch viel Platz, viele Namen von euch, viele Tickets, die wir noch verlosen und verschenken dürfen. Deshalb auch in den nächsten Tagen immer Badealarm hören, nicht verpassen.

0: Das war Michael Schulte mit Beautiful Reason und damit geht's jetzt rein in die neue Stunde. Es ist Punkt 9 Uhr und wir blicken in die Nachrichtenredaktion. Zum Wichtigsten.
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2: Niederlage für Meloni bei Abstimmung über Wahlrechtsreform. Heftige Gewitter, besonders im Großraum Bozen, Burg Grafentamt und Etschtal. Das Wetter heute in Südtirol sonnig mit ein paar Gewittern.
1: Redakteurin im Studio Hannelore Plunger.
2: Einen schönen guten Morgen. Ministerpräsidentin Giorgia Meloni hat im Parlament eine Niederlage bei der geplanten Reform des Wahlrechts erlitten. Die Abgeordnetenkammer lehnte gestern einen zentralen Änderungsantrag aus den Reihen ihrer Regierungspartei Fratelli d'Italia ab. Die Entscheidung gilt als Rückschlag für die Regierungschefin mit Blick auf die für das kommende Jahr erwarteten Parlamentswahlen. Der abgelehnte Vorschlag von Fratelli d'Italia sah vor, den Wählern wieder die Möglichkeit einzuräumen, einzelne Kandidaten auf den Parteilisten direkt zu bevorzugen. In einer geheimen Abstimmung stimmten 188 Abgeordnete gegen den Antrag, 187 dafür. Die Niederlage ist besonders brisant, weil die wichtigsten Koalitionspartner Melonis zuvor ihre Unterstützung zugesagt hatten. Sowohl die rechtsgerichtete Lega als auch die konservative Forza Italia hatten angekündigt, für die Wiedereinführung der Vorzugsstimmen zu stimmen. Das Ergebnis deutet darauf hin, dass mehrere Abgeordnete aus dem Regierungslager entgegen der Koalitionslinie votierten. 450,6 Millionen Menschen leben aktuell in der Europäischen Union, ein neuer Höchststand. Doch schon bald soll die Bevölkerungszahl sinken. Das ist das Ergebnis des Bevölkerungsberichts der EU-Kommission. Bis 2029 soll die Zahl auf 453,3 Millionen steigen und dann bis 2100 auf 398,8 fallen. Parallel wird die Bevölkerung in der EU deutlich älter. In der WHO-Europa-Region ist die Zahl der völlig ungeimpften Kinder im vergangenen Jahr gesunken. Allerdings sei die Zahl jener, die keinen oder keinen vollen Impfschutz gegen Infektionskrankheiten haben, noch groß, berichten die Weltgesundheitsorganisation WHO und das UN-Kinderhilfswerk UNICEF. Die WHO-Europa-Region geht weit über die EU hinaus. Dazu gehören 53 Länder. Insgesamt waren im vergangenen Jahr in den 53 Ländern zusammen 43.000 Kinder weniger gar nicht geimpft als 2024. Insgesamt fehlte noch 566.000 Kindern jeglicher Impfschutz und 258.000 Kinder waren nur unzureichend geschützt. Gestern Abend kam es zu heftigen Gewittern. Besonders betroffen waren der Großraum Bozen, das Burggrafenamt und das Etschtal. Die Feuerwehren mussten umgestürzte Bäume beseitigen, überflutete Keller und Tiefgaragen auspumpen, Vermurungen räumen und Straßen sichern. Eine etwa 18 Meter hohe Zeder am Parkplatz vor der Feuerwehrhalle in Nals wurde vom Sturm geknickt. In diesem Moment wollte der Citybus auf die Straße fahren, der Baum stürzte auf das Fahrzeug und richtete beträchtlichen Sachschaden an. Der Fahrer blieb unverletzt. Die dritte Hitzewelle des Sommers fordert ihren Tribut. Der Po führt 80% weniger Wasserreserven. Im Einzugsgebiet der Etsch ist für heute ein Treffen des koordinierten Komitees einberufen, dem mehrere Regionen angehören. Einschränkende Maßnahmen beim Wasserverbrauch werden erwartet. Der Füllstand der Stauseen in Südtirol liegt derzeit 40% unter dem langjährigen Mittel. Anlässlich des heutigen Welttags der Kompetenzen junger Menschen macht Young Hands auf eine Fähigkeit aufmerksam, die in Zukunft immer wichtiger wird, digitale Technologien und künstliche Intelligenz bewusst zu nutzen, anstatt sich von ihnen steuern zu lassen. Künstliche Intelligenz, soziale Medien und digitale Plattformen verändern den Alltag junger Menschen rasant. Die technischen Fähigkeiten wachsen mit jeder Generation. Gleichzeitig beobachten die Fachpersonen von Young Hands, dass viele Jugendliche immer häufiger Schwierigkeiten haben, mit Wartezeiten, Frustration, Unsicherheit oder Langeweile umzugehen. Die Entwicklung zeigt sich auch in den Zahlen des Dienstes. Während Young Hands im Jahr 2020 insgesamt 73 Fälle mit problematischer Nutzung digitaler Technologien und Gaming begleitete, waren es 2025 bereits 125. Das entspricht einem Anstieg der klinischen Tätigkeit um rund 70% in nur 5 Jahren. Gleichzeitig stieg die Zahl der betreuten Patienten von 51 auf 100. Das waren die aktuellen Themen zur Stunde.
0: 5 Minuten nach 9, das Wetter. Wie schaut's aus? Wie geht's weiter? Günther Geier.
3: Aktuell liegen über Südtirol einige Restwolken und ganz im Norden und Westen sind sogar noch ein paar Schauer unterwegs. Im Laufe des Vormittags sollte sich aber im Großteil des Landes die Sonne durchsetzen. In der zweiten Tageshälfte entstehen über Südtirol verteilt dann wieder einige Gewitter. Die Temperaturen liegen am Nachmittag zwischen 28 Grad in Sterzing und 33 Grad in Bozen, auf den Bergen in 2000 Metern Werte um 18 Grad. Morgen Donnerstag geht die Gewitterneigung zurück und es wird im ganzen Land sonnig mit Höchstwerten bis 35 Grad. Am Freitag und Samstag scheint zunächst die Sonne, später sind dann Regenschauer oder Gewitter zu erwarten. Am Sonntag wird es wieder stabiler mit Höchstwerten bis 32 Grad.
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4: Guten Morgen, wünscht Deborah Gardner aus der Landesverkehrsmeldezentrale. Wegen der dritten Etappe der Dolomitenradrundfahrt kommt es auf folgender Strecke zu kurzzeitigen Verkehrsanhaltungen. Start um 9.30 Uhr in Bozen Süd, Rentsch unter Inn mit Ankunft in Klomstein um ca. 11.30 Uhr. Die Landesstraße ist von Rentsch bis zur Abzweigung Oberbozen von 9.45 Uhr bis 11.45 Uhr gesperrt. Kommen Sie gut ans Ziel.
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0: Und damit sind wir auch schon angekommen in unserer letzten heutigen gemeinsamen Stunde. Bis 10 dürfen wir euch noch begleiten. Und zwar mit richtig vielen Top-Hits und Classic-Hits, guter Motivation und einem tollen Live-Moment. Außerdem blicken wir auf all das, wo man heute und wie man heute die Woche teilen kann. Die Veranstaltungen, die bevorstehenden und die WM, die wollen wir auch noch beleuchten. Darum geht's in zwei Hits. Nach Taylor Swift und Madcon. Die gibt's jetzt schon mal im Mix zum besseren Starten. Guten Morgen! Ja.

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1: Alles Wichtige hat Kollegin Hannelore Plunger für uns zusammengefasst. Guten Morgen.
2: Einen schönen guten Morgen. Der erste Finalist der Fußballweltmeisterschaft heißt Spanien. Der Europameister entzauberte gestern Favorit Frankreich im Semifinale mit einem 2:0-Sieg. Oyarzabal und Porro trafen im Dallas-Stadion für die Mannschaft von Teamchef Luis de la Fuente, die Frankreichs Star-Ensemble nicht zur Geltung kommen ließ. Für Mbappé und Co. platzte der WM-Traum damit ausgerechnet am Nationalfeiertag. Die Spanier, die bisher nur ein Gegentor in diesem Turnier erhielten, ließen die französischen Stars wie Mbappé im Spiel nie wirklich zur Entfaltung kommen. Nach der Pause gelang Spanien durch Porro die frühe Vorentscheidung. Damit haben die Spanier nun die Chance auf ihren zweiten WM-Titel nach jenem 2010 in Südafrika. Spanien wartet vorerst auf seinen Finalgegner, Titelverteidiger Argentinien oder England. England trifft heute im Mercedes-Benz-Stadion von Atlanta auf Titelverteidiger Argentinien. Anpfiff in Georgia ist um 21 Uhr, 15 Uhr Ortszeit. Fünfmal standen sich beide Nationen bei Weltmeisterschaften bereits gegenüber. Darunter waren legendäre Duelle wie das Viertelfinale von 1986, als Diego Maradona mit der Hand Gottes den Ball an Peter Shilton vorbei ins englische Tor beförderte. Argentinien siegte 2:1 und wurde wenig später Weltmeister. In Atlanta trifft nun die Gegenwart auf diese Geschichte, erstmals übrigens mit Lionel Messi, der anschließend mit Finale oder Spiel um Platz 3 nur noch einen WM-Auftritt haben dürfte. Seine Mannschaft hat sich mühsam ins Halbfinale gekämpft, gegen Kap Verde im 16. und der Schweiz im Viertelfinale reichte es jeweils erst nach Verlängerung. Auch Englands Weg unter Trainer Thomas Tuchel war steinig. Erst nach Verlängerung setzten sich die Three Lions im Viertelfinale gegen Norwegen mit 2:1 durch. Seit dem Titel 1966 wartet England auf ein weiteres WM-Endspiel und auf den zweiten WM-Titel. Eine Reihe von Weltstars wird bei der Schlussfeier vor dem Finale der bisher größten Fußball-Weltmeisterschaft am Sonntag auftreten. Im MetLife-Stadion in East Rutherford werden unter anderem die Sängerinnen Laura Pausini und Nicole Scherzinger, Popstar Robbie Williams dabei sein. Oscar-Gewinnerin Jennifer Hudson wird die US-Hymne singen. US-Schauspieler Tom Cruise wird einen Gastauftritt haben. Das war's von der WM.
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0: Alex Warren, Fever Dream. Das war ein Top-Hit, würde ich mal sagen. Und von dem geht's jetzt über zu Live. Sie waren 40 Jahre auf der Bühne, beziehungsweise sind's immer noch. Unzählige Hits haben sie geschrieben und rausgebracht und sie haben immer noch jede Menge Energie. Die Toten Hosen gehören längst zu den ganz, ganz Großen im deutschsprachigen Rock. Und heute sind sie bei uns zu Gast.
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2: Mit all den ganz großen Auftritten, ruhigen Tönen und Mega-Emotionen. Ich bin da schon sehr stolz auf unsere Musikredaktion.
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0: 2022, also vor 4 Jahren, da wurden die Toten Hosen mit dem Europäischen Kulturpreis ausgezeichnet. Die feierliche Verleihung fand im Opernhaus in Zürich statt. Und das ist immer ein Abend, an dem Künstlerinnen und Künstler geehrt werden, die die europäische Kulturlandschaft besonders geprägt haben. Und genau dort haben dann die Toten Hosen gezeigt, dass ihre Songs auch in einem festlichen Rahmen nichts von ihrer Kraft verlieren. Hier ist für euch ihr Klassiker, Alles aus Liebe, live aus Zürich.

0: vielen Dank. Danke very much. Merci.
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2: Gleich gibt's wieder Top-Hits und Classic-Hits im besseren Musikmix. Vorab blick mal in die schnellste Redaktion des Landes fürs Info-Update. Es ist nämlich 9:30.
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3: Mit Hannelore Plunger einen schönen guten Morgen. Das Plenum der Kammer dürfte heute Abend über den Antrag von UZI abstimmen, den Senatswahlkreis Bozen von 18 auf 12 Gemeinden zu verkleinern. Die SVP ist nur dafür, wenn gleichzeitig mit dieser Neuregelung auch die Regel für die Kammer in einem Notenwechsel mit Wien abgesichert wird. Gestern Abend und in der Nacht auf heute standen zahlreiche Feuerwehren im Dauereinsatz. Umgestürzte Bäume, überflutete Keller und Vermurungen sorgten dafür, dass die Wehrleute eine einsatzreiche Nacht hinter sich haben. Vor 120 Jahren wurde die Finchka-Bahn in Betrieb genommen. Das Jubiläum wird am Samstag mit einer offiziellen Feier am Bahnhof Laas gefeiert. Die Bahnlinie befindet sich seit mehreren Jahrzehnten im Eigentum des Landes. Zum Sport. Superstar und Leader Pogacar hat bei der 113. Tour de France eine weitere Kostprobe seiner aktuellen Form und Angriffslust geliefert. Der Slowene gewann die schwierige 10. Etappe nach 166 Kilometern vor Red Bull-Profi Evenepoel und dem französischen Jungstar Sexas. Mehr dazu im Infoblock um 10. Und nun zum Wetter. Morgendliche Restwolken lockern auf und danach scheint häufig die Sonne. In der zweiten Tageshälfte entstehen über Südtirol verteilt einige Gewitter. Am Nachmittag liegen die Temperaturen zwischen 28 und 33 Grad. Die Temperaturen zurzeit in Sechsten und St. Valentin auf der Heide 15 Grad, Jenesien 18 und Saluren 23 Grad.
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4: Guten Morgen wünscht Deborah Gardner aus der Landesverkehrsmeldezentrale. Wegen der dritten Etappe der Dolomitenradrundfahrt kommt es auf folgender Strecke zu kurzzeitigen Verkehrsanhaltungen. Start um 9.30 Uhr in Bozen Süd, Rentsch unter Inn mit Ankunft in Klomstein um ca. 11.30 Uhr. Die Landesstraße ist von Rentsch bis zur Abzweigung Oberbozen von 9.45 Uhr bis 11.45 Uhr gesperrt. Kommen Sie gut ans Ziel.

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1: Einen wunderschönen guten Morgen. Heula Griesdenk. Es ist jetzt kurz nach 9:30 und es geht weiter mit richtig coolen Hits im besseren Musikmix. Top-Hits, Classic-Hits, Rock, Pop, alles Mögliche ist mit dabei. Neues, Altes. Und genau so sollte die richtige Mischung sein. Komm gut rein in diesen Mittwoch.

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3: Los geht's heute in Schenna. Da wird heute Abend der Raiffeisenplatz zur kleinen Partyzone. Die Rock'n'Roll-Band The Blokes aus dem Ultental bringt bekannte Rock-, Pop- und Party-Hits auf die Bühne. Dazu gibt's erfrischende Getränke von den Schenner Vereinen und auch die Geschäfte im Dorf haben am Abend geöffnet. Los geht's um 20 Uhr am Raiffeisenplatz im Zentrum von Schenna. Auch in Sarntein wird heute Abend flaniert und genossen. Bei den Sarner Vierwitz-Mitten öffnen die Geschäfte im historischen Ortskern bis in den späten Abend ihre Türen. Dazu laden Cafés und Restaurants zum gemütlichen Verweilen ein. Start ist um 19.30 Uhr. Theaterfans hingegen kommen in Neustift auf ihre Kosten. Das Eisacktaler Volkstheater zeigt den Sommernachtstraum. Eine humorvolle Version von Shakespeares Klassiker mit elfenverliebten Musik und jede Menge Chaos. Gespielt wird unter freiem Himmel am Stiftsplatz beim Kloster Neustift. Los geht's um 21 Uhr. Und wer Lust auf Kino unter freiem Himmel hat, auf dem Algunder Festplatz wird der Film Liebe auf den ersten Schlag gezeigt. Und darum geht's. Nach dem Tod seines Vaters lernt Arnaud die eigenwillige Madeleine kennen und er verliebt sich in sie. Während sie sich aber auf eine vermeintliche Apokalypse vorbereitet, folgt er ihr in ein ungewöhnliches Überlebenstraining und kommt ihr dabei näher. Beginn ist um 20.30 Uhr am Festplatz in Algund. Der Film Liebe auf den ersten Schlag. Viel Spaß!
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0: wenn sich zwei Große zusammentun. DJ Alesso und die Band One Republic mit In Your Eyes. Neuer Song sorgt für neue Sommermomente und neues Sommerfeeling. Es ist 9:45. Apropos Sommer. Heiß, Regen, Wolken, Sonne, alles mit dabei. Aktuell ist es ziemlich wechselhaft, deshalb wollen wir noch mal einen ausführlichen Blick aufs Wetter werfen, bevor wir euch verlassen. Guten Morgen, Günther Geier.
1: Guten Morgen.
0: Ja, Günther, bleibt es denn auch heute so wechselhaft, wie es gestern zum Beispiel war?
1: Ja, mit einer westlichen Höhenströmung werden auch heute immer wieder feuchtlabile Luftmassen Richtung Alpen geführt. Mhm. Aktuell gibt es über Südtirol einige Restwolken und es sind auch noch ein paar Schauer unterwegs. Im Laufe des Vormittags sollte sich aber im Großteil des Landes die Sonne durchsetzen.
0: Okay.
1: In der zweiten Tageshälfte entstehen dann über Südtirol verteilt wieder einige Gewitter.
0: Gewitter, heißt das auch, die Temperaturen gehen zurück oder wie schaut es denn heute temperaturtechnisch so aus?
1: In den Tälern erwarten wir heute Höchstwerte von 28 bis 33 Grad. Auf den Bergen in 2000 Metern Werte um 18 Grad.
0: Und letzte Frage noch, die Günther, was erwartet uns denn in der zweiten Wochenhälfte ab morgen?
1: Morgen Donnerstag geht die Gewitterneigung vorübergehend zurück und es wird im ganzen Land sonnig mit Höchstwerten bis 35 Grad. Am Freitag und Samstag scheint dann zunächst die Sonne, später sind dann Regenschauer und Gewitter zu erwarten. Stabiler wird es wieder am Sonntag.
0: Dann freuen wir uns schon auf schönes Wetter, auch auf ein bisschen Regen und ja, auf den Sommer einfach. Danke. Watching.

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Judas Priest waren das mit Living After Midnight um 6:06. 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Ansonsten gibt's mehr von uns wieder morgen, dann mit Kollege Simon Waldner am Mikrofon und einer neuen Runde auch Badealarm, vielen coolen neuen Songs, allem Wichtigen und Interessanten. Wir hören uns dann am Freitag wieder. Bis dahin, schönen restlichen Mittwoch noch. Schöne Zeit. Tschüss und macht's es gut.

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1: 450,6 Millionen Menschen leben aktuell in der Europäischen Union. Das Plenum der Kammer dürfte heute Abend über den Antrag von Urzi abstimmen. Das Wetter heute in Südtirol sonnig mit ein paar Gewittern.
0: Redakteurin im Studio, Hannelore Plunger.
1: Einen schönen Vormittag. 450,6 Millionen Menschen leben aktuell in der Europäischen Union, ein neuer Höchststand. Doch schon bald soll die Bevölkerungszahl sinken. Das ist das Ergebnis des Bevölkerungsberichts der EU-Kommission. Bis 2029 soll die Zahl auf 453,3 Millionen steigen und dann bis 2100 auf 398,8 fallen. Parallel wird die Bevölkerung in der EU deutlich älter. In der WHO-Europa-Region ist die Zahl der völlig ungeimpften Kinder im vergangenen Jahr gesunken. Allerdings sei die Zahl jener, die keinen oder keinen vollen Impfschutz gegen Infektionskrankheiten haben, noch groß, berichten die Weltgesundheitsorganisation WHO und das UN-Kinderhilfswerk UNICEF. Die WHO-Europa-Region geht weiter über die EU hinaus. Dazu gehören 53 Länder. Insgesamt waren im vergangenen Jahr in den Ländern zusammen 43.000 Kinder weniger gar nicht geimpft als 2024. Insgesamt fehlte noch 566.000 Kindern jeglicher Impfschutz und 258.000 Kinder waren nur unzureichend geschützt. Einsatzkräfte haben nach dem Absturz der Aufzüge auf einer Baustelle in Brüssel mittlerweile auch die zweite Kabine öffnen können und keine weiteren Opfer gefunden. Das teilte die Staatsanwaltschaft in der Nacht auf heute mit. Zuvor waren 6 Leichen im ersten Aufzug gefunden worden. Ihre genaue Todesursache ist demnach bislang unklar, ebenso wie die Hintergründe. Gestern waren nach ersten Erkenntnissen 2 Aufzüge auf einer zentral gelegenen Baustelle in der belgischen Hauptstadt abgestürzt. Zudem gab es demnach ein Feuer. Das Plenum der Kammer dürfte heute Abend über den Antrag von Urzi abstimmen, den Senatswahlkreis Bozen-Unterland von 18 auf 12 Gemeinden zu verkleinern. Die SVP ist nur dafür, wenn gleichzeitig mit dieser Neuregelung auch die Regel für die Kammer in einem Notenwechsel mit Wien abgesichert wird. Sollte der Wahlkreis ohne Zusagen verändert werden, wäre das ein gravierender Affront. Dann wird gegen das Gesetz gestimmt. Gestern Abend und in der Nacht auf heute standen zahlreiche Feuerwehren im Dauereinsatz. Umgestürzte Bäume, überflutete Keller und Vermurungen sorgen dafür, dass die Wehrleute eine einsatzreiche Nacht hinter sich haben. Im Zusammenhang mit dem heftigen Unwetter kam es zu einem Verkehrsunfall auf der Mebo, wo ein PKW gegen die Mittelleitplanke geprallt war und im Graben landete. Vor 120 Jahren wurde die Finchka-Bahn in Betrieb genommen. Das Jubiläum wird am Samstag mit einer offiziellen Feier am Bahnhof Laas gefeiert. Ergänzt wird sie durch ein umfangreiches Tagesprogramm an mehreren Bahnhöfen entlang der Strecke. Die Bahnlinie befindet sich seit mehreren Jahrzehnten im Eigentum des Landes. Im Laufe des Tages werden entlang der Bahnstrecke verschiedene kostenlose Angebote für alle bereitgestellt. Am Bahnhof Meran wird zudem der neue Elektrotriebzug präsentiert, der seit wenigen Wochen auf der Strecke Laas-Malz im Einsatz ist.
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1: Superstar und Leader Pogacar hat bei der 113. Tour de France eine weitere Kostprobe seiner aktuellen Form geliefert. Der Slowene gewann die schwierige 10. Etappe nach 166 Kilometern vor Red Bull-Profi Evenepoel und vor dem französischen Jungstar Paul Sexas. Die 11. Etappe heute führt über 166 Kilometer von Vichy nach Nevers mit insgesamt nur 1100 Höhenmetern und 2 Bergwertungen der 4. Kategorie, könnte sie am Ende wieder einmal den Sprintern eine Chance bieten. Das waren die aktuellen Themen zur Stunde.
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1: Heute scheint häufig die Sonne. In der zweiten Tageshälfte entstehen über Südtirol verteilt einige Gewitter. Am Nachmittag liegen die Temperaturen zwischen 28 und 33 Grad. Die Wettervorschau. Der Donnerstag bringt viel Sonnenschein und am Nachmittag entstehen meist nur harmlose Quellwolken. Der Freitag beginnt sonnig. Im Tagesverlauf nimmt die Gewitterneigung deutlich zu. Auch am Samstag wird es zunächst sonnig. Später sind wieder Regenschauer oder Gewitter zu erwarten. Am Sonntag scheint häufig die Sonne und die Gewitterneigung geht im Vergleich zu den Vortagen zurück.
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2: Daniel Hofer begrüßt Sie aus der Landesverkehrsmeldezentrale. Wegen der dritten Etappe der Dolomiten-Radrundfahrt kommt es auf folgender Strecke zu kurzzeitigen Verkehrsanhaltungen. Start war um 9.30 Uhr in Bozen Süd bei der Messe, weiter über die Claudia-Augusta-Straße, Rittnerstraße, Rentsch, Unterinn mit Ankunft in Klobenstein um ca. 11.30 Uhr. Die Landesstraße von Rentsch bis zur Abzweigung Oberbozen ist bis um 11.45 Uhr gesperrt. Auf Südtirols Hauptstraßen herrscht erhöhtes Verkehrsaufkommen. Kolonnenverkehr und Stau wegen Überlastung gibt es dabei auf der Bustertaler Staatsstraße in Fahrtrichtung Bruneck zwischen St. Siegmund und Kienz sowie in Fahrtrichtung Brixen zwischen St. Lorenzen und Kienz und auch auf der Passeira Staatsstraße talauswärts ab Aich. Hier staut es auch wegen der Sperre des Theaterplatzes in Meran. Rechnen Sie deshalb auch in und um Meran mit Wartezeiten und Staubildungen. Weitere Verzögerungen wegen Arbeiten auf der Landesstraße Meran-Havling unterhalb von Havling, auf der Brenner Staatsstraße nördlich von Weitburg sowie nördlich von Farn, auf der Gardataler Staatsstraße bei Zwischenwasser und auf der Arntaler Staatsstraße zwischen Uttenheim und Mühlen. Gute und sichere Fahrt!

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1: Mit Hannelore Plunger einen schönen Vormittag. Das Plenum der Kammer dürfte heute Abend über den Antrag von Urzi abstimmen, den Senatswahlkreis Bozen Unterland von 18 auf 12 Gemeinden zu verkleinern. Die SVP ist nur dafür, wenn gleichzeitig mit dieser Neuregelung auch die Regel für die Kammer in einem Notenwechsel mit Wien abgesichert wird. Die Karabinieri haben in Auer drei junge Männer aus der Provinz Bergamo wegen des Verdachts auf unerlaubten Besitz geschützter Wildvögel angezeigt. Drei kleine Vögel konnten unversehrt in die Natur zurückgebracht werden. Vor 120 Jahren wurde die Finchka-Bahn in Betrieb genommen. Das Jubiläum wird am Samstag mit einer offiziellen Feier am Bahnhof Laas gefeiert. Die Bahnlinie befindet sich seit mehreren Jahrzehnten im Eigentum des Landes. Zum Sport. Am 30. Jänner wird es in Ratschings die Weltcup-Premiere geben. Dann werden die Alpin-Snowboarder in der Wipptaler Gemeinde einen Parallelslalom austragen. Nach Carezza ist Südtirol damit erneut Schauplatz eines Weltcup-Rennens im Snowboard-Zirkus. Mehr dazu in den Nachrichten zur vollen Stunde. Und nun zum Wetter. Restwolken lockern auf und danach scheint häufig die Sonne. In der zweiten Tageshälfte entstehen über Südtirol verteilt einige Gewitter. Am Nachmittag liegen die Temperaturen zwischen 28 und 33 Grad. Die Temperaturen zurzeit in Toblach 18 Grad, Laas 19, Auer und Barbian 22 Grad.
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2: Daniel Hofer begrüßt Sie aus der Landesverkehrsmeldezentrale. Wegen der dritten Etappe der Dolomiten-Radrundfahrt kommt es auf folgender Strecke zu kurzzeitigen Verkehrsanhaltungen. Start war um 9.30 Uhr im Bozen Süd bei der Messe, weiter über die Claudia-Augusta-Straße, Rittnerstraße, Rentsch, Unterinn mit Ankunft in Klobenstein um ca. 11.30 Uhr. Die Landesstraße von Rentsch bis zur Abzweigung Oberbozen ist bis um 11.45 Uhr gesperrt. Auf Südtirols Hauptstraßen herrscht erhöhtes Verkehrsaufkommen. Kolonnenverkehr und Stau wegen Überlastung gibt es dabei auf der Bustertaler Staatsstraße in Fahrtrichtung Bruneck zwischen St. Sigmund und Kienz sowie in Fahrtrichtung Brixen zwischen St. Lorenzen und Kienz und auch auf der Passeira Staatsstraße talauswärts ab Aich. Hier staut es auch wegen der Sperre des Theaterplatzes in Meran. Rechnen Sie deshalb auch in und um Meran mit Wartezeiten und Staubildungen. Weitere Verzögerungen wegen Arbeiten auf der Landesstraße Meran-Havling unterhalb von Havling, auf der Brenner Staatsstraße nördlich von Weitburg sowie nördlich von Farn, auf der Gardataler Staatsstraße bei Zwischenwasser und auf der Arntaler Staatsstraße zwischen Uttenheim und Mühlen. Gute und sichere Fahrt!
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1: 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Forst 18.

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1: Ukraine meldet Tote und Verletzte bei Angriff auf Odessa. Das Plenum der Kammer dürfte heute über den Antrag von Urzi abstimmen. Das Wetter heute in Südtirol sonnig mit ein paar Gewittern.
0: Redakteurin im Studio Hannelore Plunger.
1: Einen schönen Vormittag. Russische Angriffe auf die Hafenstadt Odessa im Süden der Ukraine haben laut Behördenangaben mindestens 3 Menschen das Leben gekostet. 3 weitere Personen sind verletzt worden. Beim Angriff wurden mehrere Wohnhäuser beschädigt. Das russische Militär bestätigte einen Angriff auf Odessa. Bei einem kombinierten Schlag mit luftbasierten Hochpräzisionswaffen sind in den Häfen Odessa und Chornomorsk Reservoirs und Anlagen zur Verschiffung von Treibstoffen für das ukrainische Militär getroffen worden. In den USA hat ein explosionsartiger Durchfall verursachender Parasit inzwischen tausende Menschen in 34 Bundesstaaten infiziert. Mehr als 1600 bestätigte Infektionen seien bereits erfasst. Weitere 5100 Fälle würden noch untersucht, hieß es von der US-Gesundheitsbehörde. Da die Krankheit häufig unerkannt bleibe oder nicht gemeldet werde, dürfte die tatsächliche Zahl noch deutlich höher liegen. Die Behörde untersucht, ob die Fastfood-Kette Taco Bell eine Rolle bei dem Ausbruch spielen könnte. Einsatzkräfte haben nach dem Absturz der Aufzüge auf einer Baustelle in Brüssel mittlerweile auch die zweite Kabine öffnen können und keine weiteren Opfer gefunden. Das teilte die Staatsanwaltschaft in der Nacht auf heute mit. Zuvor waren 6 Leichen im ersten Aufzug gefunden worden. Ihre genaue Todesursache ist demnach bislang unklar, ebenso wie die Hintergründe. Gestern waren nach ersten Erkenntnissen 2 Aufzüge auf einer zentral gelegenen Baustelle in der belgischen Hauptstadt abgestürzt. Zudem gab es demnach ein Feuer. Zu den genauen Abläufen und der Ursache ermittelt unter anderem ein Brandgutachter. 6 Arbeiter wurden vermisst. Das Plenum der Kammer dürfte heute Abend über den Antrag von Urzi abstimmen, den Senatswahlkreis Bozen-Unterland von 18 auf 12 Gemeinden zu verkleinern. Die SVP ist nur dafür, wenn gleichzeitig mit dieser Neuregelung auch die Regel für die Kammer in einem Notenwechsel mit Wien abgesichert wird. Sollte der Wahlkreis ohne Zusagen verändert werden, wäre das ein gravierender Affront. Dann wird gegen das Gesetz gestimmt. Die Carabinieri haben in Auer 3 junge Männer aus der Provinz Bergamo wegen des Verdachts auf unerlaubten Besitz geschützter Wildvögel angezeigt. 3 kleine Vögel konnten unversehrt in die Natur zurückgebracht werden. Bei der Durchsuchung entdeckten die Exekutivbeamten in einem Rucksack im Wagen 3 lebende Jungvögel. Für deren Besitz konnten die Fahrzeuginsassen keine rechtmäßige Begründung vorweisen. Der Verdacht lautet auf einen Verstoß gegen die italienischen Bestimmungen zum Schutz der Wildfauna. Vor 120 Jahren wurde die Finchka-Bahn in Betrieb genommen. Das Jubiläum wird am Samstag mit einer offiziellen Feier am Bahnhof Laas gefeiert. Ergänzt wird sie durch ein umfangreiches Tagesprogramm an mehreren Bahnhöfen entlang der Strecke. Die Bahnlinie befindet sich seit mehreren Jahrzehnten im Eigentum des Landes. Im Laufe des Tages werden entlang der Bahnstrecke verschiedene kostenlose Angebote für alle bereitgestellt. Am Bahnhof Meran wird zudem der neue Elektrotriebzug präsentiert, der seit wenigen Wochen auf der Strecke Lars Malz im Einsatz ist.
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1: Am 30. Jänner wird es in Ratschings die Weltcup-Premiere geben. Dann werden die alpinen Snowboarder in der Wipptaler Gemeinde einen Parallelslalom austragen. Nach Carezza ist Südtirol damit erneut Schauplatz eines Weltcuprennens im Snowboard-Zirkus. Wie FIS-Renndirektor Bayer bestätigte, plane man mit Ratschings über die nächsten Jahre. Das waren die aktuellen Themen zur Stunde.
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1: Heute scheint häufig die Sonne. In der zweiten Tageshälfte entstehen über Südtirol verteilt einige Gewitter. Am Nachmittag liegen die Temperaturen zwischen 28 und 33 Grad. Die Wettervorschau. Der Donnerstag bringt viel Sonnenschein und am Nachmittag entstehen meist nur harmlose Quellwolken. Der Freitag beginnt sonnig. Im Tagesverlauf nimmt die Gewitterneigung deutlich zu. Auch am Samstag wird es zunächst sonnig. Später sind wieder Regenschauer oder Gewitter zu erwarten. Am Sonntag scheint häufig die Sonne und die Gewitterneigung geht im Vergleich zu den Vortagen zurück.
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2: Schönen Vormittag aus der Landesverkehrsmeldezentrale. Auf der Pustertaler Staatsstraße gibt es Stau- und Kolonnenverkehr wegen Überlastung in Richtung Brixen zwischen Kienz und St. Sigmund und zwischen Mühlbach und Schaps. In Richtung Inichen zwischen Brunneck und Becher. Auf der Arntaler Stadtstraße zwischen Uttenheim und Mühlen in Taufers sowie zwischen St. Jakob und Bretau abschnittsweise Einbahnregelung wegen Asphaltierungsarbeiten. Rechnen Sie mit Stau. Wegen der dritten Etappe der Dolomiten-Radrundfahrt kommt es auf folgender Strecke zu kurzzeitigen Verkehrsanhaltungen. Rentsch unter Inn mit Ankunft in Klomstein um ca. 11.30 Uhr. Die Landesstraße ist von Rentsch bis zur Abzweigung Oberbozen bis 11.45 Uhr gesperrt. Kommen Sie gut voran.
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1: Mit Hannelore Plunger einen schönen Tag. Im Jahr 2025 wies Südtirol im Vergleich zu den benachbarten Gebieten insgesamt einen stabileren Arbeitsmarkt auf. Die für 2025 errechnete Erwerbstätigenquote für Südtirol lag über dem Durchschnitt der EU-27 und zwar sowohl für die Altersgruppe der 15- bis 64-Jährigen als auch für jene der 20- bis 64-Jährigen. Trotz des schwierigen geopolitischen Umfelds hellen sich sämtliche vom AFI erhobenen Stimmungsindikatoren der Südtiroler Arbeitnehmer leicht auf. Die Zwischenbilanz zur Jahresmitte fällt zufriedenstellend aus. Die aktuelle Lage stellt sich insgesamt solide dar, sagt AFI-Direktor Perini. Zugleich warnt er davor, die mittelfristigen Herausforderungen aus dem Blick zu verlieren. Der bisherige Sommer zählt in Bozen bereits zu den wärmsten seit Beginn der Wetteraufzeichnungen. Zur Halbzeit des meteorologischen Sommers liegt 2026 auf Platz 3 der Rangliste. Nur die Sommer 2022 und 2003 waren im gleichen Zeitraum noch heißer. Zum Sport. Heute findet das zweite Halbfinale der Fußball-WM statt. England trifft im Mercedes-Benz-Stadion von Atlanta auf Titelverteidiger Argentinien. Anpfiff ist um 21 Uhr. Mehr dazu in den Nachrichten zur vollen Stunde. Und nun zum Wetter. Im Großteil des Landes scheint zeitweise die Sonne. Im Tagesverlauf ziehen von Westen her wieder einige Gewitter durch, die stellenweise auch kräftig sein können. Am Nachmittag liegen die Temperaturen zwischen 28 und 33 Grad. Die Temperaturen zurzeit in Bozen und Meran 25 Grad, Brixen 24, Bruneck und Sterzing 21 Grad.
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2: Schönen Vormittag aus der Landesverkehrsmeldezentrale. Auf der Pustertaler Staatsstraße gibt es Stau- und Kolonnenverkehr wegen Überlastung in Richtung Brixen zwischen Kienz und St. Sigmund und zwischen Mühlbach und Schaps. In Richtung Inichen zwischen Bruneck und Becher. Auf der Arntaler Stadtstraße zwischen Uttenheim und Mühlen in Taufers sowie zwischen St. Jakob und Bretau abschnittsweise Einbahnregelung wegen Asphaltierungsarbeiten. Rechnen Sie mit Stau. Wegen der dritten Etappe der Dolomiten-Radrundfahrt kommt es auf folgender Strecke zu kurzzeitigen Verkehrsanhaltungen. Rentsch unter Inn mit Ankunft in Klobenstein um ca. 11.30 Uhr. Die Landesstraße ist von Rentsch bis zur Abzweigung Oberbozen bis 11.45 Uhr gesperrt. Kommen Sie gut voran.
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1: Waldbrand bei Paris eingedämmt. Arbeitsförderungsinstitut legt Stimmungsbild für Sommer vor. Das Wetter heute in Südtirol sonnig mit ein paar Gewittern.
0: Redakteurin im Studio Hannelore Plunger.
1: Einen schönen Tag. Der seit Sonntag wütende Waldbrand südlich von Paris ist eingedämmt. Etwa 800 Feuerwehrleute waren heute weiter im Einsatz, wie die Behörden mitteilten. Der Brand werde an der Ausbreitung gehindert, aber sei noch nicht gelöscht. Den Brandbekämpfern standen noch 3 Löschflugzeuge zur Verfügung, eines weniger als am Vortag. Von ursprünglich 6 im Zusammenhang mit dem Brand festgenommenen sind 4 weiterhin in Polizeigewahrsam, unter ihnen ein Mitglied der Freiwilligen Feuerwehr, das sich zur Brandstiftung bekannt hat. Das tödliche Ebola-Virus breitet sich in der Demokratischen Republik Kongo weiter aus. Die Zahl der bestätigten Ebola-Fälle stieg gestern auf 2011, geht aus offiziellen Daten der Regierung in Kinshasa hervor. 754 Infizierte seien gestorben. Die Dunkelziffer dürfte weiter höher liegen. Ebola ist eine lebensbedrohliche Krankheit. Das Virus wird durch Körperkontakt und Kontakt mit Körperflüssigkeiten übertragen. Der aktuelle Ausbruch ist besonders schwer einzudämmen. In den USA hat ein explosionsartiger Durchfall verursachender Parasit inzwischen tausende Menschen in 34 Bundesstaaten infiziert. Mehr als 1600 bestätigte Infektionen seien bereits erfasst. Weitere 5100 Fälle würden noch untersucht, hieß es von der US-Gesundheitsbehörde. Da die Krankheit häufig unerkannt bleibe oder nicht gemeldet werde, dürfte die tatsächliche Zahl noch deutlich höher liegen. Die Behörde untersucht, ob die Fastfood-Kette Taco Bell eine Rolle bei dem Ausbruch spielen könnte. Trotz des schwierigen geopolitischen Umfelds hellen sich sämtliche vom A4 erhobene Stimmungsindikatoren der Südtiroler Arbeitnehmer leicht auf. Die Zwischenbilanz zur Jahresmitte fällt zufriedenstellend aus. Die aktuelle Lage stellt sich insgesamt solide dar, sagt A4-Direktor Stefan Perini. Zugleich warnt er davor, die mittelfristigen Herausforderungen aus dem Blick zu verlieren.
2: Positiv zu werden ist sicher der Umstand, dass ein größerer Teil der Südtiroler Arbeitnehmerinnen und Arbeitnehmer glaubt, dass es mit der Südtiroler Wirtschaft aufwärts geht in den nächsten 12 Monaten, als jener Teil, der glaubt, dass es abwärts geht. Das Sorgenkind bleibt nach wie vor ein bisschen der Blick in die eigene Brieftasche. Es gibt immer noch ein Viertel der Personen, die sagen, sie kommen nur mit Schwierigkeiten über die Runden. Und wir haben 44% der Befragten, die sagen, sie werden in den nächsten 12 Monaten wahrscheinlich kein Geld einsparen können. Wenn wir das jetzt in der Langzeitbetrachtung sehen, dann sehen wir hatten auch schon schlechtere Einschätzungen. Also die Werte sind eher auf der positiven Seite zu werten, wenn man das eben in einer Langzeitbetrachtung sieht.
1: Im Jahr 25 wies Südtirol im Vergleich zu den benachbarten Gebieten insgesamt einen stabileren Arbeitsmarkt auf. Die für 2025 errechnete Erwerbstätigenquote für Südtirol lag über dem Durchschnitt der EU 27. Die Arbeitslosenquote sank in Südtirol auf 1,8%. Für das Jahr 25 wies Südtirol mit 19,5% den niedrigsten Anteil an Erwerbstätigen mit Hochschulabschluss auf. Anlässlich des heutigen Welttags der Kompetenzen junger Menschen macht Young Hands auf eine Fähigkeit aufmerksam, die in Zukunft immer wichtiger wird. Digitale Technologien und künstliche Intelligenz bewusst zu nutzen, anstatt sich von ihnen steuern zu lassen. Alessia Corazza, Psychologin von Young Hands, gibt Tipps.
3: Der erste Schritt ist, Jugendliche zu begleiten und nicht nur Verbote auszusprechen. Es ist wichtig, klare und verlässliche Regeln in der Familie zu vereinbaren. Ebenso wichtig ist es, sich für die digitale Lebenswelt der Jugendlichen zu interessieren und welche Bedeutung diese Welt für sie hat. Schließlich ist es entscheidend, Alternativen anzubieten, wie zum Beispiel Sport, soziale Kontakte, durch die Jugendliche auch außerhalb des Bildschirms positive Erfahrung und Befriedigung erleben können.
1: Die Carabinieri haben in Auer 3 junge Männer aus der Provinz Bergamo wegen des Verdachts auf unerlaubten Besitz geschützter Wildvögel angezeigt. 3 kleine Vögel konnten unversehrt in die Natur zurückgebracht werden. Bei der Durchsuchung entdeckten die Exekutivbeamten in einem Rucksack im Wagen 3 lebende Jungvögel. Für deren Besitz konnten die Fahrzeuginsassen keine rechtmäßige Begründung vorweisen. Der Verdacht lautet auf einen Verstoß gegen die italienischen Bestimmungen zum Schutz der Wildfauna.
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1: Heute findet das zweite Halbfinale der Fußball-WM statt. England trifft im Mercedes-Benz-Stadion von Atlanta auf Titelverteidiger Argentinien. Anpfiff in Georgia ist um 21 Uhr, 15 Uhr Ortszeit. Fünfmal standen sich beide Nationen bei Weltmeisterschaften bereits gegenüber. Darunter waren legendäre Duelle wie das Viertelfinale von 1986, als Diego Maradona mit der Hand Gottes den Ball an Peter Shilton vorbei ins englische Tor beförderte. Argentinien siegte 2:1. Und wurde wenig später Weltmeister. In Atlanta trifft nun die Gegenwart auf diese Geschichte. Erstmals übrigens mit Lionel Messi, der anschließend mit Finale oder Spiel um Platz 3 nur noch einen WM-Auftritt haben dürfte. Seine Mannschaft hat sich mühsam ins Halbfinale gekämpft. Auch Englands Weg unter Trainer Tuchel war steinig. Seit dem Titel 1966 wartet England auf ein weiteres WM-Endspiel und auf den zweiten WM-Titel.
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1: Das waren die aktuellen Themen zur Stunde.
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1: Im Großteil des Landes scheint zeitweise die Sonne. Im Tagesverlauf ziehen von Westen her wieder einige Gewitter durch, die stellenweise auch kräftig sein können. Am Nachmittag liegen die Temperaturen zwischen 28 und 33 Grad. Die Wettervorschau. Am Donnerstag scheint verbreitet die Sonne, morgendliche Restwolken lösen sich auf und die Quellwolken bleiben tagsüber meist harmlos. In der Nacht auf Freitag steigt die Gewitterneigung wieder an. Die Temperaturen erreichen hochsommerliche Werte von 30 bis 35 Grad. Der Freitag beginnt sonnig, im Tagesverlauf nimmt die Gewitterneigung deutlich zu. Auch am Samstag wird es zunächst sonnig, später sind wieder Regenschauer oder Gewitter zu erwarten. Am Sonntag scheint häufig die Sonne und die Gewitterneigung geht im Vergleich zu den Vortagen zurück. Am Montag ist es zunächst sonnig. In der zweiten Tageshälfte entstehen einige Regenschauer oder Gewitter.
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4: Schönen Mittag aus der Landesverkehrsmeldezentrale. Ich bin Manuel Scutellaro. Auf der Brenner Autobahn in Richtung Süden zwischen Neumarkt und Affi gibt es abschnittsweise Kolonnenverkehr wegen Überlastung. Und wegen Überlastung kommt es zu Kolonnenbildungen und Staus auf der Pustertaler Staatsstraße in Fahrtrichtung Innichen zwischen St. Sigmund und Kienz im Abschnitt Bruneck-Percher und im Gardertal taleinwärts von Zwischenwasser bis Picolein. All unterwegs, gute und sichere Fahrt.
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1: Mit Hannelore Plunger einen schönen Tag. Der bisherige Sommer zählt in Bozen bereits zu den wärmsten seit Beginn der Wetteraufzeichnungen. Zur Halbzeit des meteorologischen Sommers liegt 2026 auf Platz 3 der Rangliste. Nur die Sommer 2022 und 2003 waren im gleichen Zeitraum noch heißer. Trotz des schwierigen geopolitischen Umfelds hellen sich sämtliche vom AF erhobene Stimmungsindikatoren der Südtiroler Arbeitnehmer leicht auf. Die Zwischenbilanz zur Jahresmitte fällt zufriedenstellend aus. Die aktuelle Lage stellt sich insgesamt solide dar. Zwei erfreuliche Nachrichten für die Freie Universität Bozen. Für das kommende akademische Jahr sind bisher 3.514 Bewerbungen eingegangen, 11% mehr als im Vorjahr. Und im Zensis-Ranking belegt die Freie Universität Bozen zum 10. Mal in Folge den ersten Platz unter den kleinen nichtstaatlichen Universitäten. Zum Sport. Heute findet das zweite Halbfinale der Fußball-WM statt. England trifft im Mercedes-Benz-Stadion von Atlanta auf Titelverteidiger Argentinien. Anpfiff in Georgia ist um 21 Uhr. Mehr dazu in den Nachrichten zur vollen Stunde. Und nun zum Wetter. Im Großteil des Landes scheint zeitweise die Sonne. Im Tagesverlauf ziehen von Westen her wieder einige Gewitter durch, die stellenweise auch kräftig sein können. Am Nachmittag liegen die Temperaturen zwischen 28 und 33 Grad. Die Temperaturen zurzeit in Gargazon 27 Grad, Schnals 18, Vilnius 21 und St. Magdalena in Xiers 19 Grad.
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2: Schönen Mittag aus der Landesverkehrsmeldezentrale. Ich bin Manuel Scutellaro. Auf der Brenner Autobahn in Richtung Süden zwischen Neumarkt und Affi gibt es abschnittsweise Kolonnenverkehr wegen Überlastung. Und wegen Überlastung kommt es zu Kolonnenbildungen und Staus auf der Pustertaler Staatsstraße in Fahrtrichtung Innichen zwischen St. Sigmund und Kienz im Abschnitt Bruneck-Percha und im Gardertal taleinwärts von Zwischenwasser bis Picolein. Allen unterwegs, gute und sichere Fahrt.

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1: Gespräche in Rom, Aufeinandertreffen zwischen Israel und Libanon. Drittwärmster Sommer in Bozen. Das Wetter heute in Südtirol sonnig mit ein paar Gewittern.
0: Redakteurin im Studio Hannelore Plunger.
1: Einen schönen Tag. In Rom haben neue direkte Gespräche zwischen Israel und dem Libanon begonnen. Die Unterhändler der zwei Nachbarländer kamen auf dem Gelände der US-Botschaft zusammen. Beide Länder hatten sich Ende Juni unter Vermittlung der USA auf ein Rahmenabkommen geeinigt, das den Weg für ein endgültiges Friedensabkommen ebnen soll. Die Gespräche in Rom sollen 2 Tage dauern. Bei den Gesprächen geht es vor allem um eine Festigung und eine Umsetzung des Rahmenabkommens zur Waffenruhe. Die libanesische Regierung selbst ist keine Kriegspartei im Konflikt zwischen Israel und der vom Iran unterstützten Hisbollah. Der seit Sonntag wütende Waldbrand südlich von Paris ist eingedämmt. Etwa 800 Feuerwehrleute waren heute weiter im Einsatz, wie die Behörden mitteilten. Der Brand werde an der Ausbreitung gehindert, aber sei noch nicht gelöscht. Den Brandbekämpfern standen noch 3 Löschflugzeuge zur Verfügung. Von ursprünglich 6 im Zusammenhang mit dem Brand festgenommenen sind 4 weiterhin in Polizeigewahrsam. Australien will den Ausbau von KI künftig stärker steuern. Regierungschef Albanese kündigte die Einrichtung eines zentralen KI-Büros im Ministerium des Premiers und des Kabinetts sowie landesweit verbindliche Standards für Rechenzentren an. Es soll die Arbeit der Regierung zu Bildung, Arbeitsmarkt, Klima, Energie, Urheberrecht und Verteidigung bündeln. Der bisherige Sommer zählt in Bozen bereits zu den wärmsten seit Beginn der Wetteraufzeichnungen. Zur Halbzeit des meteorologischen Sommers liegt 2026 auf Platz 3 der Rangliste. Nur die Sommer 2022 und 2003 waren im gleichen Zeitraum noch heißer. Landesmeteorologe Dieter Peterlin informiert.
2: Ja, da sieht man jetzt schon eindeutig den Fußabdruck des Klimawandels. In den letzten Jahren ist es stetig wärmer geworden. Auch heuer haben wir schon 3 Hitzewellen hinter uns, die erste sogar im Mai. Und wir sind erst ja in der Sommerhalbzeit angelangt. Kurzzeitig wird es noch einmal heiß, aber ein Ende der Hitze ist in Sicht.
1: Trotz des schwierigen geopolitischen Umfelds hellen sich sämtliche vom A4 erhobene Stimmungsindikatoren der Südtiroler Arbeitnehmer leicht auf. Die Zwischenbilanz zur Jahresmitte fällt zufriedenstellend aus. Die aktuelle Lage stellt sich insgesamt solide dar, sagt A4-Direktor Stefan Perini. Zugleich warnt er davor, die mittelfristigen Herausforderungen aus dem Blick zu verlieren.
3: Positiv zu werden ist sicher der Umstand, dass ein größerer Teil der Südtiroler Arbeitnehmerinnen und Arbeitnehmer glaubt, dass es mit der Südtiroler Wirtschaft aufwärts geht in den nächsten 12 Monaten, als jener Teil, der glaubt, dass es abwärts geht. Das Sorgenkind bleibt nach wie vor ein bisschen der Blick in die eigene Brieftasche. Es gibt immer noch ein Viertel der Personen, die sagen, sie kommen nur mit Schwierigkeiten über die Runden. Und wir haben 44% der Befragten, die sagen, sie werden in den nächsten 12 Monaten wahrscheinlich kein Geld einsparen können. Wenn wir das jetzt in der Langzeitbetrachtung sehen, dann sehen wir hatten auch schon schlechtere Einschätzungen. Also die Werte sind eher auf der positiven Seite zu werten, wenn man das eben in einer Langzeitbetrachtung sieht.
1: Im Jahr 25 wies Südtirol im Vergleich zu den benachbarten Gebieten insgesamt einen stabileren Arbeitsmarkt auf. Die für 2025 errechnete Erwerbstätigenquote für Südtirol lag über dem Durchschnitt der EU-27. Die Arbeitslosenquote sank in Südtirol auf 1,8%. Für das Jahr 25 wies Südtirol mit 19,5% den niedrigsten Anteil an Erwerbstätigen mit Hochschulabschluss auf. Anlässlich des heutigen Welttags der Kompetenzen junger Menschen macht Young Hands auf eine Fähigkeit aufmerksam, die in Zukunft immer wichtiger wird. Digitale Technologien und künstliche Intelligenz bewusst zu nutzen, anstatt sich von ihnen steuern zu lassen. Alessia Corazza, Psychologin von Young Hands, gibt Tipps.
4: Der erste Schritt ist, Jugendliche zu begleiten und nicht nur Verbote auszusprechen. Es ist wichtig, klare und verlässliche Regeln in der Familie zu vereinbaren. Ebenso wichtig ist es, sich für die digitale Lebenswelt der Jugendlichen zu interessieren und welche Bedeutung diese Welt für sie hat. Schließlich ist es entscheidend, Alternativen anzubieten, wie zum Beispiel Sport, soziale Kontakte, durch die Jugendliche auch außerhalb des Bildschirms positive Erfahrungen und Befriedigung erleben können.
1: Zwei erfreuliche Nachrichten für die Freie Universität Bozen für das kommende akademische Jahr: sind bisher 3.514 Bewerbungen eingegangen, 11% mehr als im Vorjahr. Besonders ausgeprägt ist das internationale Interesse an der Fakultät für Ingenieurwesen. Im Zensis-Ranking belegt die Freie Universität Bozen zum 10. Mal in Folge den ersten Platz unter den kleinen nichtstaatlichen Universitäten. Bei den Bachelor-Studiengängen belegt die Uni Bozen sowohl im Bereich Design und Kunst als auch im Bereich Bildung und Ausbildung den ersten Platz.
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1: Heute findet das zweite Halbfinale der Fußball-WM statt. England trifft im Mercedes-Benz-Stadion von Atlanta auf Titelverteidiger Argentinien. Anpfiff in Georgia ist um 21 Uhr, 15 Uhr Ortszeit. Fünfmal standen sich beide Nationen bei Weltmeisterschaften bereits gegenüber. Darunter waren legendäre Duelle wie das Viertelfinale von 1986, als Diego Maradona mit der Hand Gottes den Ball an Peter Shilton vorbei ins englische Tor beförderte. Argentinien siegte 2-1. Und wurde wenig später Weltmeister. In Atlanta trifft nun die Gegenwart auf diese Geschichte. Erstmals übrigens mit Lionel Messi, der anschließend mit Finale oder Spiel um Platz 3 nur noch einen WM-Auftritt haben dürfte. Seine Mannschaft hat sich mühsam ins Halbfinale gekämpft. Auch Englands Weg unter Trainer Tuchel war steinig. Seit dem Titel 1966 wartet England auf ein weiteres WM-Endspiel und auf den zweiten WM-Titel.
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1: Das waren die aktuellen Themen zur Stunde.
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1: Im Großteil des Landes scheint zeitweise die Sonne. Im Tagesverlauf ziehen von Westen her wieder einige Gewitter durch, die stellenweise auch kräftig sein können. Am Nachmittag liegen die Temperaturen zwischen 28 und 33 Grad. Die Wettervorschau. Am Donnerstag scheint verbreitet die Sonne, morgendliche Restwolken lösen sich auf und die Quellwolken bleiben tagsüber meist harmlos. In der Nacht auf Freitag steigt die Gewitterneigung wieder an. Die Temperaturen erreichen hochsommerliche Werte von 30 bis 35 Grad. Der Freitag beginnt sonnig, im Tagesverlauf nimmt die Gewitterneigung deutlich zu. Auch am Samstag wird es zunächst sonnig, später sind wieder Regenschauer oder Gewitter zu erwarten. Am Sonntag scheint häufig die Sonne und die Gewitterneigung geht im Vergleich zu den Vortagen zurück. Am Montag ist es zunächst sonnig. In der zweiten Tageshälfte entstehen einige Regenschauer oder Gewitter.
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5: Schönen Nachmittag wünscht Daniel Hofer aus der Landesverkehrsmeldezentrale. Kolonnenverkehr und Wartezeiten wegen Überlastung gibt es auf der Brennerautobahn in Fahrtrichtung Süden, abschnittsweise zwischen Trient Nord und Affi, sowie in Fahrtrichtung Norden vor der Mautstelle Sterzing und auf der Bustertaler Staatsstraße in Fahrtrichtung Innichen zwischen Bruneck und Percha. Auf der Gardertaler Staatsstraße zwischen Zwischenwasser und Bicolain Staus in beide Fahrtrichtungen wegen Arbeiten. Und zu weiteren Verzögerungen wegen Arbeiten kommt es immer wieder auf der Passaira Staatsstraße auf der Höhe der Tiroler Kreuzung, auf der Landesstraße Meran-Hafling unterhalb von Hafling, auf der Gampenpassstraße zwischen Lana und der Abzweigung Völlern, auf der Brenner Staatsstraße bei St. Florian nördlich von Weidburg und nördlich von Farn und auf der Arntaler Staatsstraße zwischen Uttenheim und Mühlen. Kommen Sie gut voran!

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1: Wer sein Produkt als umweltfreundlich bewirbt, muss das künftig auch belegen können. Mit einer neuen EU-Richtlinie werden die Spielregeln für Nachhaltigkeitskommunikation grundlegend neu geschrieben. Was das für Südtiroler Unternehmen bedeutet und wie sie sich vorbereiten können, erklärt uns Eleonora Chiappini, Direktorin des Amtes für Umwelt- und Wettbewerbsschutz der Handelskammer Bozen.
2: Greenwashing ist eine Praxis, bei der Unternehmen Produkte oder Dienstleistungen als nachhaltig oder umweltfreundlich darstellen, obwohl sie es in der Wirklichkeit nicht sind. Es handelt sich also um irreführende Kommunikation, die Verbraucher täuschen und ihre Entscheidungen beeinflussen kann. Gerade deshalb gilt dies als wachsendes Problem, sowohl im Hinblick auf den Verbraucherschutz als auch auf den fairen Wettbewerb. Die Richtlinie 824/2024 über die Stärkung der Verbraucher für den ökologischen Wandel führt strengere Anforderungen ein.
1: Die Richtlinie schützt nicht nur Verbraucherinnen und Verbraucher, sie schafft auch gleiche Wettbewerbsbedingungen. Wer jetzt handelt, kann sich durch glaubwürdige Kommunikation klar vom Mitbewerber abheben.
2: Unternehmen, die gesetzlichen Vorgaben nicht einhalten, sind erheblichen Sanktionen ausgesetzt. In besonders schwerwiegenden Fällen kann die sofortige Einstellung der Geschäftspraktiken angeordnet werden. Zusätzlich zu Geldbußen von bis zu 10 Millionen Euro oder bis zu 4% des Jahresumsatzes. Dies macht eine Überarbeitung der Kommunikationsstrategien erforderlich, stellt zugleich aber auch eine Chance dar, das Vertrauen der Verbraucher zu stärken.
1: Transparenz beginnt bei den Worten. Aussagen wie klimaneutral, nachhaltig oder umweltfreundlich werden künftig genau unter die Lupe genommen und müssen mit Fakten untermauert werden.
2: Ab September wird es nicht mehr möglich sein, eine allgemeine, umweltbezogene Aussage zu formulieren, wenn das Unternehmen nicht in der Lage ist, die Leistungen im Umweltbereich nachzuweisen oder ein Nachhaltigkeitssiegel vorzulegen. Ebenso unzulässig wird es sein, eine Umweltaussage über das gesamte Produkt oder die gesamte Unternehmenstätigkeit zu treffen, wenn sich das nur auf einen bestimmten Aspekt bezieht. Unternehmen müssen sich daher anpassen, indem sie operative Instrumente einsetzen, die ihnen helfen, eine korrekte und überprüfbare Kommunikationsstrategie zu entwickeln.
1: Wer sich gezielt vorbereiten möchte, die Handelskammer Bozen bietet am 24. September 2026 ein kostenloses Online-Webinar auf Deutsch an, mit praxisnahen Beispielen und konkreten Tipps. Anmeldung unter www.wifi.bz.it.
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1: Mit David Gallnetzer einen schönen Tag. Der heimische Arbeitsmarkt hat seinen Wachstumskurs auch im ersten Halbjahr 2026 fortgesetzt. Im Durchschnitt waren knapp 234.400 Menschen unselbstständig beschäftigt, ein Plus von 2% gegenüber dem Vorjahreszeitraum. Auch der Tourismus entwickelte sich positiv. In den ersten 5 Monaten des Jahres stieg die Zahl der Übernachtungen um 4,4%. Die Inflation in Bozen erhöhte sich bis Mai auf 3,4%, blieb damit jedoch deutlich unter dem Niveau des Energiepreisschocks von 2022. Der bisherige Sommer zählt in Bozen bereits zu den wärmsten seit Beginn der Wetteraufzeichnungen. Zur Halbzeit des meteorologischen Sommers liegt 2026 auf Platz 3 der Rangliste. Nur die Sommer 2022 und 2003 waren noch heißer. Die Freie Uni Bozen blickt auf einen erfolgreichen Start ins neue akademische Jahr. Mit bisher 3.514 Bewerbungen liegt die Zahl der Anmeldungen um 11% über dem Vorjahreswert. Besonders groß ist das internationale Interesse an der Fakultät für Ingenieurwesen. Mehr dazu in unseren Nachrichten zur folgenden Stunde und damit zum heutigen Wetter in Südtirol. Im Großteil des Landes scheint zeitweise die Sonne. Im Tagesverlauf ziehen von Westen her wieder einige Gewitter durch, die stellenweise auch kräftig sein können. Am Nachmittag liegen die Temperaturen zwischen 28 Grad in Sterzing und 33 Grad in Bozen.
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2: Schönen Nachmittag wünscht Daniel Hofer aus der Landesverkehrsmeldezentrale. Kolonnenverkehr und Wartezeiten wegen Überlastung gibt es auf der Brennerautobahn in Fahrtrichtung Süden, abschnittsweise zwischen Trient Nord und Affi, sowie in Fahrtrichtung Norden vor der Mautstelle Sterzing und auf der Bustertaler Staatsstraße in Fahrtrichtung Innichen zwischen Bruneck und Percha. Auf der Gardertaler Staatsstraße zwischen Zwischenwasser und Bicolain Staus in beide Fahrtrichtungen wegen Arbeiten. Und zu weiteren Verzögerungen wegen Arbeiten kommt es immer wieder auf der Passeirer Staatsstraße auf der Höhe der Tiroler Kreuzung, auf der Landesstraße Meran-Hafling unterhalb von Hafling, auf der Gampenpassstraße zwischen Lana und der Abzweigung Völlern, auf der Brenner Staatsstraße bei St. Florian nördlich von Weidburg und nördlich von Farn und auf der Arntaler Staatsstraße zwischen Uttenheim und Mühlen. Kommen Sie gut voran!

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1: Beschäftigung wächst weiter, Tourismusboom hält an. Schutz für wehrfähige Ukrainer in der Europäischen Union wird eingeschränkt. Das Wetter heute, sonnig mit ein paar Gewittern.
0: Redakteur im Studio, David Kalmetzer.
1: Schönen Tag. Der heimische Arbeitsmarkt hat seinen Wachstumskurs auch im ersten Halbjahr 2026 fortgesetzt. Im Durchschnitt waren knapp 234.400 Menschen unselbstständig beschäftigt, ein Plus von 2% gegenüber dem Vorjahreszeitraum. Rund 40% des Beschäftigungszuwachses entfielen auf das Gastgewerbe. Die Erwerbstätigenquote lag im ersten Quartal bei 73%, die Arbeitslosenquote bei niedrigen 1,9%. Auch der Tourismus entwickelte sich positiv. In den ersten 5 Monaten des Jahres stieg die Zahl der Übernachtungen um 4,4%. Die Inflation in Bozen erhöhte sich bis Mai auf 3,4%, blieb damit jedoch deutlich unter dem Niveau des Energiepreisschocks von 2022. Am Kreditmarkt setzte sich der seit Frühjahr 2025 beobachtete Aufwärtstrend fort. Der bisherige Sommer zählt in Bozen bereits zu den wärmsten seit Beginn der Wetteraufzeichnungen. Zur Halbzeit des meteorologischen Sommers liegt 2026 auf Platz 3 der Rangliste. Nur die Sommer 2022 und 2003 waren im gleichen Zeitraum noch heißer. Dass der bisherige Sommer nicht zum absoluten Hitzerekordjahr wird, liegt laut Landesmeteorologe Dieter Peterlin an den vergleichsweise gemäßigten ersten beiden Juniwochen. Die Freie Uni Bozen blickt auf einen erfolgreichen Start ins neue akademische Jahr. Mit bisher 3.514 Bewerbungen liegt die Zahl der Anmeldungen um 11% über dem Vorjahreswert. Besonders groß ist das internationale Interesse an der Fakultät für Ingenieurwesen. Zudem belegt die Universität im Chancis-Ranking zum 10. Mal in Folge den ersten Platz unter den kleinen nichtstaatlichen Universitäten. Bei den Bachelor-Studiengängen belegt die Uni PZ sowohl im Bereich Design und Kunst als auch im Bereich Bildung und Ausbildung den ersten Platz. Wehrfähige Männer aus der Ukraine sollen sich einem Einsatz im Krieg gegen Russland künftig schwerer entziehen können und nach dem Willen der Mitgliedsländer nicht mehr so einfach Zuflucht in der Europäischen Union finden. Darauf einigten sich die EU-Staaten. Es sollen nur noch diejenigen von vereinfachten Aufnahmeregeln profitieren, die ihren Wehrdienst in der Ukraine geleistet haben oder freigestellt sind. Die grundsätzliche Einigung soll in den kommenden Wochen formal beschlossen werden. Nach den derzeitigen ukrainischen Regeln werden davon besonders wehrfähige Männer zwischen 23 und 60 Jahren betroffen. Sie unterliegen in der Ukraine einem Ausreiseverbot. Für den Kriegsdienst eingezogen werden aktuell jedoch erst Wehrpflichtige ab 25 Jahren. Die israelische Armee hat im Libanon laut Angaben aus dem Land erneut mehrere Häuser gesprengt. In der Nacht auf heute haben israelische Soldaten eine gewaltige Explosion in der Nähe von Qiyam ausgelöst, berichtete die staatliche Nachrichtenagentur NNA. Zudem habe Israel mehrere Orte im Süden bombardiert und mit Bulldozern Straßen im Süden zerstört. Über der Hauptstadt Beirut wurden erneut israelische Drohnen gesichtet. Die Berichte kommen parallel zu laufenden Verhandlungen Israels mit dem Libanon in Rom, die heute fortgesetzt werden sollen. Und die Spannungen im Nahen Osten könnten sich weiter verschärfen. Nach Berichten könnte die mit dem Iran verbündete Houthi-Miliz im Jemen die strategisch wichtige Meerenge Bab al-Mandab am Roten Meer blockieren und damit den internationalen Öltransport zusätzlich beeinträchtigen. Bereits jetzt ist die Straße von Hormuz durch den Iran blockiert, während die USA ihrerseits iranische Häfen abriegeln. Begleitet wird die Eskalation von gegenseitigen Angriffen.
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1: Im Großteil des Landes scheint zeitweise die Sonne. Im Tagesverlauf ziehen von Westen her wieder einige Gewitter durch, die stellenweise auch kräftig sein können. Am Nachmittag liegen die Temperaturen zwischen 28 Grad in Sterzing und 33 Grad in Bozen. Die Wettervorschau. Am morgigen Donnerstag scheint verbreitet die Sonne. Morgendliche Restwolken lösen sich auf und die Quellwolken bleiben tagsüber meist harmlos. In der Nacht auf Freitag steigt die Gewitterneigung wieder an. Die Temperaturen erreichen hochsommerliche Werte von 30 bis 35 Grad. Der Freitag beginnt sonnig, im Tagesverlauf nimmt die Gewitterneigung deutlich zu. Auch am Samstag wird es zunächst sonnig, später sind wieder Regenschauer oder Gewitter zu erwarten. Am Sonntag scheint häufig die Sonne und die Gewitterneigung geht im Vergleich zu den Vortagen zurück.
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2: Guten Nachmittag wünscht Manuel Scutellaro aus der Landesverkehrsmeldezentrale. Auf der Brenner-Autobahn in Fahrtrichtung Süden zwischen Roveredo Nord und Affi kommt es abschnittsweise zu Kolonnenverkehr wegen Überlastung. Und Einbahnregelungen wegen Bauarbeiten gibt es im Passaital zwischen Riffen und Saldaus, auf der Brenner Staatsstraße nördlich von Weilburg und im Gardertal bei Zwischenwasser. Kommen Sie gut und sicher ans Ziel.
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1: Mit David Gallmetzer einen schönen Nachmittag. Die Rahmenbedingungen für die heimische Wirtschaft bleiben insgesamt günstig. Ein robuster Arbeitsmarkt, eine wieder anziehende Kreditvergabe und steigende Investitionen sorgen ebenso für positive Impulse wie der Tourismus, der von geopolitisch bedingten Verschiebungen im Reiseverhalten profitiert. Zudem haben sich die Stimmungsindikatoren unter den Arbeitnehmerinnen und Arbeitnehmern verbessert. Das geht aus dem Sommerstimmungsbild 2026 des Arbeitsförderungsinstituts AFI hervor. Im Eisacktal sollen künftig 1265 Strommasten aus dem Landschaftsbild verschwinden, zugleich aber sollen die Bürgerinnen und Bürger von einer stabileren und effizienteren Stromversorgung profitieren. Im Genehmigungsverfahren zur Reorganisation der Hochspannungsleitungen ist dafür nun ein wichtiges Ziel erreicht, denn ab dem heutigen Mittwoch sind die Projektunterlagen in den betroffenen Gemeinden für 30 Tage veröffentlicht. Mehr dazu in unseren Nachrichten zur folgenden Stunde und damit zum heutigen Wetter in Südtirol. Im Großteil des Landes scheint zeitweise die Sonne. Im Tagesverlauf ziehen von Westen her wieder einige Gewitter durch, die stellenweise auch kräftig sein können. Am Nachmittag liegen die Temperaturen zwischen 28 Grad in Sterzing und 33 Grad in Bozen.
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2: Aktuelle Meldungen aus der Landesverkehrsmeldezentrale. Auf der Brenner-Autobahn in Richtung Norden zwischen Brixen und Sterzing 2 Kilometer Stau nach einem Unfall. In Bozen im Viergeltunnel Stau nach einem Unfall. Fahren Sie vorsichtig.
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1: Südtiroler Wirtschaft profitiert von stabilem Umfeld, doch die Risiken bleiben bestehen. Hochspannungsprojekt Eisacktal, 1265 Strommasten weniger. Das Wetter heute, sonnig mit ein paar Gewittern.
0: Redakteur im Studio, David Gallmetzer.
1: Schönen Nachmittag. Die Rahmenbedingungen für die heimische Wirtschaft bleiben insgesamt günstig. Ein robuster Arbeitsmarkt, eine wieder anziehende Kreditvergabe und steigende Investitionen sorgen ebenso für positive Impulse, wie der Tourismus, der von geopolitisch bedingten Verschiebungen im Reiseverhalten profitiert. Zudem haben sich die Stimmungsindikatoren unter den Arbeitnehmerinnen und Arbeitnehmern verbessert. Das geht aus dem Sommerstimmungsbild 2026 des Arbeitsförderungsinstituts AFI hervor. Als größte Risiken gelten weiterhin steigende Rohöl- und Erdgaspreise sowie mögliche Versorgungsengpässe, die Inflation und privaten Konsum belasten könnten. Hinzu kommen eine voraussichtlich schwache Exportentwicklung, insbesondere im Dollarraum, sowie möglich steigende Kreditzinsen. Im Eisacktal sollen künftig 1265 Strommasten aus dem Landschaftsbild verschwinden. Zugleich aber sollen die Bürgerinnen und Bürger von einer stabileren und effizienteren Stromversorgung profitieren. Im Genehmigungsverfahren zur Reorganisation der Hochspannungsleitungen ist dafür nun ein wichtiges Ziel erreicht, denn ab dem heutigen Mittwoch sind die Projektunterlagen in den betroffenen Gemeinden für 30 Tage veröffentlicht. Wie Landeshauptmann Arno Kompatscher erklärt, handelt es sich um eines der größten Infrastrukturprojekte der vergangenen Jahrzehnte und zugleich um eines der umfangreichsten Genehmigungsverfahren der Geschichte Südtirols. Das Vorhaben soll langfristig die Versorgungssicherheit stärken und das Stromnetz widerstandsfähiger machen. Der bisherige Sommer zählt in Bozen bereits zu den wärmsten seit Beginn der Wetteraufzeichnungen. Zur Halbzeit des meteorologischen Sommers liegt 2026 auf Platz 3 der Rangliste. Nur die Sommer 2022 und 2003 waren im gleichen Zeitraum noch heißer. Dass der bisherige Sommer nicht zum absoluten Hitzerekordjahr wird, liegt laut Landesmeteorologe Dieter Peterlin an den vergleichsweise gemäßigten ersten beiden Juniwochen. Die Freie Uni Bozen blickt auf einen erfolgreichen Start ins neue akademische Jahr. Mit bisher 3.514 Bewerbungen liegt die Zahl der Anmeldungen um 11% über dem Vorjahreswert. Besonders groß ist das internationale Interesse an der Fakultät für Ingenieurwesen. Zudem belegt die Universität im Chancis-Ranking zum 10. Mal in Folge den ersten Platz unter den kleinen, nichtstaatlichen Universitäten. Bei den Bachelorstudiengängen belegt die Uni BZ sowohl im Bereich Design und Kunst als auch im Bereich Bildung und Ausbildung den ersten Platz. Und die Europäische Union und die Ukraine haben ein Abkommen über eine engere Zusammenarbeit bei der Entwicklung und Produktion von Drohnen geschlossen. Ziel sei es, das ukrainische Know-how mit den industriellen Kapazitäten Europas zu verzahnen, um gemeinsame Projekte aufzubauen und die Produktion hochzufahren, sagte EU-Kommissionspräsidentin Ursula von der Leyen heute bei einem Besuch in Kiew. Es ist die erste Vereinbarung dieser Art mit der Ukraine. Unterdessen sollen sich wehrfähige Männer aus der Ukraine einem Einsatz im Krieg gegen Russland künftig schwerer entziehen können und nach dem Willen der Mitgliedstaaten nicht mehr so einfach Zuflucht in der Europäischen Union finden. Darauf einigten sich die EU-Staaten. Es sollen nur noch diejenigen von vereinfachten Aufnahmeregeln profitieren, die ihren Wehrdienst in der Ukraine geleistet haben oder freigestellt sind. Die grundsätzliche Einigung soll in den kommenden Wochen formal beschlossen werden.
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1: Im Großteil des Landes scheint zeitweise die Sonne. Im Tagesverlauf ziehen von Westen her wieder einige Gewitter durch, die stellenweise auch kräftig sein können. Am Nachmittag liegen die Temperaturen zwischen 28 Grad in Sterzing und 33 Grad in Bozen. Die Wettervorschau. Am morgigen Donnerstag scheint verbreitet die Sonne. Morgendliche Restwolken lösen sich auf und die Quellwolken bleiben tagsüber meist harmlos. In der Nacht auf Freitag steigt die Gewitterneigung wieder an. Die Temperaturen erreichen hochsommerliche Werte von 30 bis 35 Grad. Der Freitag beginnt sonnig, im Tagesverlauf nimmt die Gewitterneigung deutlich zu. Auch am Samstag wird es zunächst sonnig, später sind wieder Regenschauer oder Gewitter zu erwarten. Am Sonntag scheint häufig die Sonne und die Gewitterneigung geht im Vergleich zu den Vortagen zurück.
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2: Guten Nachmittag, wünscht Deborah Gardner aus der Landesverkehrsmeldezentrale. Auf der Brennautobahn in Richtung Norden zwischen Brixen und Sterzing 2 Kilometer Stau nach einem Unfall. In Bozen ist der Virgeltunnel nach einem Unfall gesperrt. Der Verkehr staut sich. Auf der Arntaler Staatsstraße zwischen Uttenheim und Mühlen in Taufers sowie zwischen St. Jakob und Bretau abschnittsweise Einbahnregelung wegen Asphaltierungsarbeiten. Rechnen Sie mit Stau. Gute Fahrt!
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1: Und David Karl-Metzler, einen schönen Nachmittag. Im Pustertal werden in den kommenden Wochen rund 9000 Menschen ohne Hausarzt bzw. Hausärztin sein. Die Team Karl-Landtagsabgeordnete Maria Elisabeth Rieder fordert deshalb eine rasche und transparente Information über die künftige medizinische Versorgung der Betroffenen. Es müsse klar sein, an wen sich Patientinnen und Patienten für Rezepte, Krankmeldungen oder medizinische Betreuung wenden können. Die Rahmenbedingungen für die heimische Wirtschaft bleiben insgesamt günstig. Ein robuster Arbeitsmarkt, eine wieder anziehende Kreditvergabe und steigende Investitionen sorgen ebenso für positive Impulse wie der Tourismus, der von geopolitisch bedingten Verschiebungen im Reiseverhalten profitiert. Zudem haben sich die Stimmungsindikatoren unter den Arbeitnehmerinnen und Arbeitnehmern verbessert. Das geht aus dem Sommerstimmungsbild 2026 des Arbeitsförderungsinstituts AFI hervor. Mehr dazu in unseren Nachrichten zur folgenden Stunde. Und damit zum heutigen Wetter in Südtirol. Im Großteil des Landes scheint zeitweise die Sonne. Im Tagesverlauf ziehen von Westen her wieder einige Gewitter durch, die stellenweise auch kräftig sein können. Am Nachmittag liegen die Temperaturen zwischen 28 Grad in Sterzing und 33 Grad in Bozen.
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2: Guten Nachmittag wünscht Deborah Gardner aus der Landesverkehrsmeldezentrale. Auf der Brennautobahn in Richtung Norden zwischen Brixen und Sterzing 2 Kilometer Stau nach einem Unfall. In Bozen ist der Virgeltunnel nach einem Unfall gesperrt. Der Verkehr staut sich. Auf der Arntaler Staatsstraße zwischen Untenheim und Mühlen in Taufers sowie zwischen St. Jakob und Bretau abschnittsweise Einbahnregelung wegen Asphaltierungsarbeiten. Rechnen Sie mit Stau. Gute Fahrt.

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1: Meloni hält trotz Niederlage an Wahlrechtsreform fest. Pustertal, die MK fordert Klarheit für tausende Menschen ohne Hausarzt. Das Wetter heute, sonnig mit ein paar Gewittern.
0: Redakteur im Studio, David Gallmetzer.
1: Schönen Nachmittag. Ministerpräsidentin Giorgia Meloni will trotz einer empfindlichen Niederlage im Parlament an ihrer umstrittenen Wahlrechtsreform festhalten. Die drei Parteien der Regierungskoalition bekräftigten heute, das Gesetzesvorhaben weiter vorantreiben zu wollen. Auslöser der politischen Spannungen war eine geheime Abstimmung im Parlament tags zuvor. In der Abstimmung ging es darum, dass es bei einer Parlamentswahl künftig möglich sein soll, mit Vorzugsstimmen einzelne Kandidatinnen und Kandidaten auf der Liste ihrer Partei nach vorne zu wählen. Meloni scheiterte in der geheimen Abstimmung knapp. Gegen den Entwurf ihrer Regierungspartei Fratelli d'Italia stimmten 188 Abgeordnete, dafür 187. Im Pustertal werden in den kommenden Wochen rund 9000 Menschen ohne Hausarzt bzw. Hausärztin sein. Die DIMK-Landtagsabgeordnete Maria Elisabeth Rieder fordert deshalb eine rasche und transparente Information über die künftige medizinische Versorgung der Betroffenen. Es müsse klar sein, an wen sich Patientinnen und Patienten für Rezepte, Krankmeldungen oder medizinische Betreuung wenden können. Rieder kritisiert, dass das Problem seit langem absehbar gewesen sei. Dennoch fehle bis heute ein konkreter Versorgungsplan. Zudem fordert sie unbürokratische Übergangslösungen, insbesondere für chronisch kranke und ältere Menschen. Die Rahmenbedingungen für die heimische Wirtschaft bleiben insgesamt günstig. Ein robuster Arbeitsmarkt, eine wieder anziehende Kreditvergabe und steigende Investitionen sorgen ebenso für positive Impulse wie der Tourismus, der von geopolitisch bedingten Verschiebungen im Reiseverhalten profitiert. Zudem haben sich die Stimmungsindikatoren unter den Arbeitnehmerinnen und Arbeitnehmern verbessert. Das geht aus dem Sommerstimmungsbild 2026 des Arbeitsförderungsinstituts AFI hervor. Als größte Risiken gelten weiterhin steigende Rohöl- und Erdgaspreise sowie mögliche Versorgungsengpässe, die Inflation und privaten Konsum belasten könnten. Hinzu kommen eine voraussichtlich schwache Exportentwicklung, insbesondere im Dollarraum, sowie mögliche steigende Kreditzinsen. Im Eisacktal sollen künftig 1265 Strommasten aus dem Landschaftsbild verschwinden. Zugleich aber sollen die Bürgerinnen und Bürger von einer stabileren und effizienteren Stromversorgung profitieren. Im Genehmigungsverfahren zur Reorganisation der Hochspannungsleitungen ist dafür nun ein wichtiges Ziel erreicht. Denn ab dem heutigen Mittwoch sind die Projektunterlagen in den betroffenen Gemeinden für 30 Tage veröffentlicht. Wie Landeshauptmann Arno Kompatscher erklärt, handelt es sich um eines der größten Infrastrukturprojekte der vergangenen Jahrzehnte und zugleich um eines der umfangreichsten Genehmigungsverfahren in der Geschichte Südtirols. Das Vorhaben soll langfristig die Versorgungssicherheit stärken und das Stromnetz widerstandsfähiger machen. Zwischen Spanien und dem britischen Überseegebiet Gibraltar gelten seit Mitternacht die Regeln des Schengen-Raums. Für tausende Pendlerinnen und Pendler bedeutet das deutlich einfachere Grenzübertritte. Der vor 118 Jahren errichtete Grenzzaun soll noch in dieser Woche abgebaut werden und markiert damit das Ende einer jahrzehntelangen Grenzbarriere. Und die Europäische Union und die Ukraine haben ein Abkommen über eine engere Zusammenarbeit bei der Entwicklung und Produktion von Drohnen geschlossen. Ziel ist es, das ukrainische Know-how mit den industriellen Kapazitäten Europas zu verzahnen, um gemeinsame Projekte aufzubauen und die Produktion hochzufahren, sagte EU-Kommissionspräsidentin Ursula von der Leyen heute bei einem Besuch in Kiew. Es ist die erste Vereinbarung dieser Art mit der Ukraine.
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1: Im Großteil des Landes scheint zeitweise die Sonne. Im Tagesverlauf ziehen von Westen her wieder einige Gewitter durch, die stellenweise auch kräftig sein können. Am Nachmittag liegen die Temperaturen zwischen 28 Grad in Sterzing und 33 Grad in Bozen. Die Wettervorschau. Am morgigen Donnerstag scheint verbreitet die Sonne. Morgendliche Restwolken lösen sich auf und die Quellwolken bleiben tagsüber meist harmlos. In der Nacht auf Freitag steigt die Gewitterneigung wieder an. Die Temperaturen erreichen hochsommerliche Werte von 30 bis 35 Grad. Der Freitag beginnt sonnig, im Tagesverlauf nimmt die Gewitterneigung deutlich zu. Auch am Samstag wird es zunächst sonnig, später sind wieder Regenschauer oder Gewitter zu erwarten. Am Sonntag scheint häufig die Sonne und die Gewitterneigung geht im Vergleich zu den Vortagen zurück.
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2: Daniel Hofer aus der Landesverkehrsmeldezentrale mit aktuellen Meldungen. Die Brenner Staatsstraße wurde in Bozen im Virgeltunnel nach einem Unfall wieder für den Verkehr geöffnet. Rechnen Sie aber noch mit ausgedehnten Staus und Wartezeiten im gesamten Stadtgebiet von Bozen. Auf der Brenner Autobahn in Fahrtrichtung Norden zwischen Klausen und Sterzing LKW-Stau wegen Überlastung und nach einem Unfall. Auch für den Leichtverkehr kommt es zu Wartezeiten. Weitere Wartezeiten wegen Überlastung auf der Finchgauer Staatsstraße bei Forst in beiden Fahrtrichtungen. Und zu Verzögerungen wegen Arbeiten kommt es immer wieder auf der Landesstraße Meran-Hafling unterhalb von Hafling, auf der Gampenbachstraße zwischen Lana und der Abzweigung Völlern, auf der Brenner Staatsstraße bei St. Florian nördlich von Weidbruck und nördlich von Fahren und auf der Gardataler Staatsstraße bei Zwischenwasser sowie auf der Arntaler Staatsstraße zwischen Uttenheim und Mühlen. Gute und sichere Fahrt.
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1: Mit David Karl-Metzler einen schönen Nachmittag. Angesichts zunehmender Hitzeperioden will das Land Südtirol den Handlungsbedarf beim Arbeits- und Gesundheitsschutz überprüfen. Arbeitslandesrätin Magdalena Amhof hat für kommende Woche eine Sitzung einberufen, um die bisherigen Erfahrungen auszuwerten. Im Pustertal werden in den kommenden Wochen rund 9000 Menschen ohne Hausarzt bzw. Hausärztin sein. Die DIMK-Landtagsabgeordnete Maria Elisabeth Rieder fordert deshalb eine rasche und transparente Information über die künftige medizinische Versorgung der Betroffenen. Es müsse klar sein, an wen sich Patientinnen und Patienten für Rezepte, Krankmeldungen oder medizinische Betreuung wenden können. Mehr dazu in unseren Nachrichten zur folgenden Stunde und damit zur Wettervorschau. Am morgigen Donnerstag scheint verbreitet die Sonne, morgendliche Restwolken lösen sich auf und die Quellwolken bleiben tagsüber meist harmlos. In der Nacht auf Freitag steigt die Gewitterneigung wieder an, die Temperaturen erreichen hochsommerliche Werte von 30 bis 35 Grad.
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2: Daniel Hofer aus der Landesverkehrsmeldezentrale mit aktuellen Meldungen. Die Brenner Staatsstraße wurde in Bozen im Virgeltunnel nach einem Unfall wieder für den Verkehr geöffnet. Rechnen Sie aber noch mit ausgedehnten Staus und Wartezeiten im gesamten Stadtgebiet von Bozen. Auf der Brenner Autobahn in Fahrtrichtung Norden zwischen Klausen und Sterzing LKW-Stau wegen Überlastung und nach einem Unfall. Auch für den Leichtverkehr kommt es zu Wartezeiten. Weitere Wartezeiten wegen Überlastung auf der Finchgauer Staatsstraße bei Forst in beiden Fahrtrichtungen. Und zu Verzögerungen wegen Arbeiten kommt es immer wieder auf der Landesstraße Meran-Hafling unterhalb von Hafling, auf der Gampenpassstraße zwischen Lana und der Abzweigung Völlern, auf der Brenner Staatsstraße bei St. Florian nördlich von Weidbruck und nördlich von Farn und auf der Gardataler Staatsstraße bei Zwischenwasser sowie auf der Arntaler Staatsstraße zwischen Uttenheim und Mühlen. Gute und sichere Fahrt.

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1: Meloni hält trotz Niederlage an Wahlrechtsreform fest. Hitze am Arbeitsplatz, Koordinierungskomitee wertet Maßnahmen aus. Das Wetter morgen, sonnig und heiß.
0: Redakteur im Studio, David Gallmetzer.
1: Schönen Nachmittag. Ministerpräsidentin Giorgia Meloni will trotz seiner empfindlichen Niederlage im Parlament an ihrer umstrittenen Wahlrechtsreform festhalten. Die drei Parteien der Regierungskoalition bekräftigten heute, das Gesetzesvorhaben weiter vorantreiben zu wollen. Auslöser der politischen Spannungen war eine geheime Abstimmung im Parlament tags zuvor. In der Abstimmung ging es darum, dass es bei einer Parlamentswahl künftig möglich sein soll, mit Vorzugsstimmen einzelne Kandidatinnen und Kandidaten auf der Liste ihrer Partei nach vorn zu wählen. Meloni scheiterte in der geheimen Abstimmung knapp. Gegen den Entwurf ihrer Regierungspartei Fratelli d'Italia stimmten 188 Abgeordnete, dafür 187. Angesichts zunehmender Hitzeperioden will das Land Südtirol den Handlungsbedarf beim Arbeits- und Gesundheitsschutz überprüfen. Arbeitslandesrätin Magdalena Amhof hat für kommende Woche eine Sitzung einberufen, um die bisher gesammelten Erfahrungen auszuwerten. Bereits Anfang Juni hatte das zuständige Landeskomitee Präventions- und Kontrollmaßnahmen zum Hitzeschutz beschlossen. Seither laufen auf Baustellen und in Betrieben verstärkte Kontrollen, um die Umsetzung der gesetzlichen Hitzeschutzmaßnahmen zu überprüfen. Es sei wichtig, Maßnahmen zum Hitzeschutz mit allen beteiligten Institutionen und Sozialpartnern abzustimmen und die Präventions- und Kontrollarbeit laufend weiterzuentwickeln. Nur so könnten wirksame und auch langfristig tragfähige Lösungen definiert werden, sagt Amhof. Ein Verkehrsunfall im Virgeltunnel hat heute am frühen Nachmittag zu erheblichen Verkehrsbehinderungen und zu einem Verkehrschaos in Bozen geführt. In dem Unfall waren zwei Kleintransporter beteiligt. Eines der beiden Fahrzeuge kippte dabei um und blieb seitlich auf der Fahrbahn liegen. Zwei Personen wurden leicht verletzt. Im Einsatz standen die Berufsfeuerwehr Bozen, das Rote Kreuz und die Stadtpolizei. Im Pustertal werden in den kommenden Wochen rund 9000 Menschen ohne Hausarzt bzw. Hausärztin sein. Die Team K-Landtagsabgeordnete Maria Elisabeth Rieder fordert deshalb eine rasche und transparente Information über die künftige medizinische Versorgung der Betroffenen. Es müsse klar sein, an wen sich Patientinnen und Patienten für Rezepte, Krankmeldungen oder medizinische Betreuung wenden können. Rieder kritisiert, dass das Problem seit langem absehbar gewesen sei. Dennoch fehle bis heute ein konkreter Versorgungsplan. Zudem fordert sie bürokratische Übergangslösungen, insbesondere für chronisch Kranke und ältere Menschen. Und im Eisacktal sollen künftig 1265 Strommasten aus dem Landschaftsbild verschwinden. Zugleich aber sollen die Bürgerinnen und Bürger von einer stabileren und effizienteren Stromversorgung profitieren. Im Genehmigungsverfahren zur Reorganisation der Hochspannungsleitungen ist dafür nun ein wichtiges Ziel erreicht, denn ab dem heutigen Mittwoch sind die Projektunterlagen in den betroffenen Gemeinden für 30 Tage veröffentlicht. Wie Landeshauptmann Arno Kompatscher erklärt, handelt es sich um eines der größten Infrastrukturprojekte der vergangenen Jahrzehnte und zugleich um eines der umfangreichsten Genehmigungsverfahren in der Geschichte Südtirols. Das Vorhaben soll langfristig die Versorgungssicherheit stärken und das Stromnetz widerstandsfähiger machen.
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1: Der FC Südtirol hat Vasco Lopez verpflichtet. Der 26-jährige Flügelspieler wechselt fest vom polnischen Erstligisten Radomiak Radom nach Bozen und unterschreibt einen Vertrag bis zum 30. Juni 2029. Der portugiesisch-kapverdische Offensivspieler kam in der vergangenen Saison auf 32 Pflichtspiele für Radomiak Radom und bereitete 4 Treffer vor. Lopez wurde in der Nachwuchsakademie von Benfica Lissabon ausgebildet und absolvierte zudem 4 Länderspiele für die Nationalmannschaft von Kap Verde. Das waren die aktuellen Themen zur Stunde. Die Wettervorschau. Am morgigen Donnerstag scheint verbreitet die Sonne. Morgendliche Restwolken lösen sich auf und die Quellwolken bleiben tagsüber meist harmlos. In der Nacht auf Freitag steigt die Gewitterneigung wieder an. Die Temperaturen erreichen hochsommerliche Werte von 30 bis 35 Grad. Der Freitag beginnt sonnig, im Tagesverlauf nimmt die Gewitterneigung deutlich zu. Auch am Samstag wird es zunächst sonnig, später sind wieder Regenschauer oder Gewitter zu erwarten. Am Sonntag scheint häufig die Sonne und die Gewitterneigung geht im Vergleich zu den Vortagen zurück.
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2: Aus der Landesverkehrsmeldezentrale begrüßt Sie Manuel Scutellaro. Auf den Stadtein- und Ausfahrten von Meran und Bozen kommt es zu Staus und Wartezeiten, wie zum Beispiel in Meran vom Umfahrungstunnel bis zur Piave-Straße und in Bozen in der Romstraße sowie auf der Eisack-Ufer-Straße. Und wegen Asphaltierungsarbeiten kommt es zu Staus auf der Brenner Staatsstraße bei St. Florian und auf der Arntaler Staatsstraße zwischen Uttenheim und Mühlen in Taufers. Kommen Sie gut und sicher ans Ziel.

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1: Mit David Gallmetzer einen schönen guten Abend. Im Einzugsgebiet der Retsch wird das Wasser knapp. Die ständige Beobachtungsstelle zur Nutzung der Wasserressourcen in den Ostalpen hat deshalb die Warnstufe von niedrig auf mittel erhöht. Ausschlaggebend sind anhaltende Hitze, geringe Niederschläge und aufgebrauchte Schneereserven. Das Land Südtirol, die Provinz Trient und die Region Venetien sollen nun Maßnahmen zum Wassersparen umsetzen. Der nationale Aufbau- und Resilienzplan umfasst in Südtirol zum Stichtag 30. Juni 2026 insgesamt 4.610 genehmigte Projekte mit einem Gesamtvolumen von rund 1,75 Milliarden Euro. Das kürzlich von der zuständigen Taskforce des Landes veröffentlichte Dossier zeigt einen breiten Investitionsrahmen, der von der Digitalisierung über Bildung, Mobilität und Energie bis hin zu Gesundheit und sozialer Inklusion reicht. Bei der Fußball-WM kommt es heute zum Halbfinalschlager zwischen Weltmeister Argentinien und England. Beide Teams kämpfen um den Einzug ins Finale. Argentinien mit dem Ziel Titelverteidigung, England auf der Jagd nach dem ersten WM-Titel seit 1966. Anpfiff ist um 21 Uhr. Mehr dazu in unseren Nachrichten zur folgenden Stunde und damit zur Wettervorschau. Am morgigen Donnerstag scheint verbreitet die Sonne, morgendliche Restwolken lösen sich auf und die Quellwolken bleiben tagsüber meist harmlos. In der Nacht auf Freitag steigt die Gewitterneigung wieder an, die Temperaturen erreichen hochsommerliche Werte von 30 bis 35 Grad.
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2: Aus der Landesverkehrsmeldezentrale begrüßt Sie Manuel Scutellaro. Auf den Stadt-, Ein- und Ausfahrten von Meran und Bozen kommt es zu Staus und Wartezeiten, wie zum Beispiel in Meran vom Umfahrungstunnel bis zur Piave-Straße und in Bozen in der Romstraße sowie auf der Eisack-Ufer-Straße. Und wegen Asphaltierungsarbeiten kommt es zu Staus auf der Brenner Stadtstraße bei St. Florian und auf der Arntaler Stadtstraße zwischen Uttenheim und Mühlen in Taufers. Kommen Sie gut und sicher ans Ziel.

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1: Warnstufe für Wasserknappheit im Etsch-Einzugsgebiet angehoben. Hitze am Arbeitsplatz. Koordinierungskomitee wertet Maßnahmen aus. Das Wetter morgen sonnig und heiß.
0: Redakteur im Studio David Gallmetzer.
1: Schönen guten Abend. Im Einzugsgebiet der Etsch wird das Wasser knapp. Die ständige Beobachtungsstelle zur Nutzung der Wasserressourcen in den Ostalpen hat deshalb die Warnstufe von niedrig auf mittel erhöht. Ausschlaggebend sind anhaltende Hitze, geringe Niederschläge und aufgebrauchte Schneereserven. Das Land Südtirol, die Provinz Trient und die Region Venetien sollen nun Maßnahmen zum Wassersparen umsetzen. Hintergrund sind sinkende Abflussmengen der Etsch, die zuletzt wiederholt unter den erforderlichen Mindestwert fielen. Dadurch steigt das Risiko, dass Salzwasser ins Flussgebiet eindringt und die Trinkwasserversorgung im Unterlauf der Etsch beeinträchtigt. Der nationale Aufbau- und Resilienzplan umfasst in Südtirol zum Stichtag 30. Juni 2026 insgesamt 4.610 genehmigte Projekte mit einem Gesamtvolumen von rund 1,75 Milliarden Euro. Das kürzlich von der zuständigen Taskforce des Landes veröffentlichte Dossier zeigt einen breiten Investitionsrahmen, der von der Digitalisierung über Bildung, Mobilität und Energie bis hin zu Gesundheit und sozialer Inklusion reicht. Dieser Plan hat Südtirol einen außergewöhnlichen Anschub für wichtige Zukunftsprojekte gebracht. Die Mittel wurden genutzt, um die Gemeinden finanziell zu entlasten und einen Strukturwandel voranzutreiben, betont Europalandesrätin Magdalena Amhof. Der Aufbau- und Resilienzplan ist mit 30. Juni ausgelaufen. Sämtliche Projekte müssen bis Ende des Jahres verwirklicht sein. Angesichts zunehmender Hitzeperioden will das Land Südtirol den Handlungsbedarf beim Arbeits- und Gesundheitsschutz überprüfen. Für kommende Woche wurde eine Sitzung einberufen, um die bisher gesammelten Erfahrungen auszuwerten. Bereits Anfang Juni hatte das zuständige Landeskomitee Präventions- und Kontrollmaßnahmen zum Hitzeschutz beschlossen. Seither laufen auf Baustellen und in Betrieben verstärkte Kontrollen, um die Umsetzung der gesetzlichen Hitzeschutzmaßnahmen zu überprüfen. Stickstoffbelastung durch die Landwirtschaft verursacht in der Europäischen Union nach Einschätzung der EU-Kommission jährlich Kosten in Höhe von 68 bis 182 Milliarden Euro. Dabei geht es unter anderem um Kosten für die Trinkwasseraufbereitung. Das geht aus der ersten umfassenden Evaluierung der Europäischen Nitratrichtlinie von 1991 hervor. Die Richtlinie schreibt Grenzwerte für Nitrat im Wasser vor und verpflichtet die EU-Staaten, Maßnahmen zum Schutz der Gewässer vor Nitratbelastungen durch landwirtschaftliches Düngen umzusetzen. Nitrat ist eine Stickstoffverbindung, die Pflanzen direkt aufnehmen können. Da sie das aber nur begrenzt können, belasten Überschüsse Böden, Gewässer und die biologische Vielfalt. Und Großbritannien plant weitere Einschränkungen für junge Menschen bei der Nutzung von Social Medias. Für Jugendliche im Alter von 16 und 17 Jahren sollen Social Media Plattformen wie Instagram und TikTok von Mitternacht bis 6 Uhr morgens nicht erreichbar sein. Diese Sperre sollen Jugendliche jedoch in den Einstellungen ausschalten und damit umgehen können. Geplant ist auch, in den Standardeinstellungen suchterzeugende Funktionen zu deaktivieren. Dazu zählen demnach unter anderem automatisch nacheinander abgespielte Videos oder Feeds, die fortlaufend personalisierte Inhalte anzeigen.
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1: Bei der Fußball-WM kommt es heute zum Halbfinalschlager zwischen Weltmeister Argentinien und England. Beide Teams kämpfen um den Einzug ins Finale. Argentinien mit dem Ziel Titelverteidigung, England auf der Jagd nach dem ersten WM-Titel seit 1966. Während Argentinien bislang alle 5 WM-Halbfinals gewann, scheiterte England nach dem Titelgewinn zweimal in der Vorschlussrunde. Zusätzliche Brisanz erhält das Duell durch die traditionsreiche WM-Geschichte beider Nationen mit legendären Begegnungen wie Maradonas Handgottes im Jahr 1966. Anpfiff ist um 21 Uhr.
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1: Die Wettervorschau. Am morgigen Donnerstag scheint verbreitet die Sonne, morgendliche Restwolken lösen sich auf und die Quellwolken bleiben tagsüber meist harmlos. In der Nacht auf Freitag steigt die Gewitterneigung wieder an. Die Temperaturen erreichen hochsommerliche Werte von 30 bis 35 Grad. Der Freitag beginnt sonnig, im Tagesverlauf nimmt die Gewitterneigung deutlich zu. Auch am Samstag wird es zunächst sonnig, später sind wieder Regenschauer oder Gewitter zu erwarten. Am Sonntag scheint häufig die Sonne und die Gewitterneigung geht im Vergleich zu den Vortagen zurück.
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2: Daniel Hofer begrüßt Sie auf der Landesverkehrsmeldezentrale. Auf Südtirols Hauptstraßen herrscht erhöhtes Verkehrsaufkommen. Rechnen Sie auf den Stadtein- und Ausfahrten und in den Stadtzentren mit Verzögerungen und Wartezeiten im Feierabendverkehr. Auch auf der Pustertaler Staatsstraße in Fahrtrichtung Innichen zwischen St. Sigmund und Kienz und auf der Gröner Staatsstraße talauswärts zwischen St. Christina und St. Ulrich kommt es zu Wartezeiten und Staubildungen wegen Überlastung. Auf der Arntaler Staatsstraße bei Uttenheim besteht eine Einbahnregelung wegen Arbeiten. Rechnen Sie mit Staus in beiden Fahrtrichtungen, talauswärts ab Mühlen und taleinwärts ab Geis. Auch auf der Brenner Staatsstraße bei St. Florian kommt es zu Verzögerungen und Staubbildungen, vor allem in Fahrtrichtung Süden wegen Arbeiten. Weitere Verzögerungen wegen Arbeiten auf der Landesstraße Meran-Hafling unterhalb von Hafling, auf der Brenner Staatsstraße nördlich von Klausen sowie nördlich von Farn und auf der Gardertaler Staatsstraße bei Zwischenwasser. Kommen Sie gut voran!
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1: Mit David Gallmetzer einen schönen guten Abend. Im Einzugsgebiet der Retsch wird das Wasser knapp. Die ständige Beobachtungsstelle zur Nutzung der Wasserressourcen in den Ostalpen hat deshalb die Warnstufe von niedrig auf mittel erhöht. Ausschlaggebend sind anhaltende Hitze, geringe Niederschläge und aufgebrauchte Schneereserven. Das Land Südtirol, die Provinz Trient und die Region Venetien sollen nun Maßnahmen zum Wassersparen umsetzen. Der nationale Aufbau- und Resilienzplan umfasst in Südtirol zum Stichtag 30. Juni 2026 insgesamt 4.610 genehmigte Projekte mit einem Gesamtvolumen von rund 1,75 Milliarden Euro. Das kürzlich von der zuständigen Taskforce des Landes veröffentlichte Dossier zeigt einen breiten Investitionsrahmen, der von der Digitalisierung über Bildung, Mobilität und Energie bis hin zu Gesundheit und sozialer Inklusion reicht. Bei der Fußball-WM kommt es heute zum Halbfinalschlager zwischen Weltmeister Argentinien und England. Beide Teams kämpfen um den Einzug ins Finale. Argentinien mit dem Ziel Titelverteidigung, England auf der Jagd nach dem ersten WM-Titel seit 1966. Anpfiff ist um 21 Uhr. Mehr dazu in unseren Nachrichten zur Folgenstunde und damit zur Wettervorschau. Am morgigen Donnerstagschein verbreitet die Sonne, morgendliche Restwolken lösen sich auf und die Quellwolken bleiben tagsüber meist harmlos. In der Nacht auf Freitag steigt die Witterneigung wieder an. Die Temperaturen erreichen hochsommerliche Werte von 30 bis 35 Grad.
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2: Daniel Hofer begrüßt Sie auf der Landesverkehrsmeldezentrale. Auf Südtirols Hauptstraßen herrscht erhöhtes Verkehrsaufkommen. Rechnen Sie auf den Stadtein- und Ausfahrten und in den Stadtzentren mit Verzögerungen und Wartezeiten im Feierabendverkehr. Auch auf der Pustertaler Staatsstraße in Fahrtrichtung Innichen zwischen St. Sigmund und Kienz und auf der Gröner Staatsstraße talauswärts zwischen St. Christina und St. Ulrich kommt es zu Wartezeiten und Staubildungen wegen Überlastung. Auf der Arntaler Staatsstraße bei Uttenheim besteht eine Einbahnregelung wegen Arbeiten. Rechnen Sie mit Staus in beiden Fahrtrichtungen, talauswärts ab Mühlen und taleinwärts ab Geis. Auch auf der Brenner Staatsstraße bei St. Florian kommt es zu Verzögerungen und Staubbildungen, vor allem in Fahrtrichtung Süden wegen Arbeiten. Weitere Verzögerungen wegen Arbeiten auf der Landesstraße Meran-Hafling unterhalb von Hafling, auf der Brenner Staatsstraße nördlich von Klausen sowie nördlich von Fahren und auf der Gadertaler Staatsstraße bei Zwischenwasser. Kommen Sie gut voran!
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1: Warnstufe für Wasserknappheit im Etsch-Einzugsgebiet angehoben. Anhaltende Hitze belastet die Landwirtschaft. Das Wetter morgen sonnig und heiß.
0: Redakteur im Studio David Gallmetzer.
1: Schönen guten Abend. Im Einzugsgebiet der Etsch wird das Wasser knapp. Die ständige Beobachtungsstelle zur Nutzung der Wasserressourcen in den Ostalpen hat deshalb die Warnstufe von niedrig auf mittel erhöht. Ausschlaggebend sind anhaltende Hitze, geringe Niederschläge und aufgebrauchte Schneereserven. Das Land Südtirol, die Provinz Trient und die Region Venetien sollen nun Maßnahmen zum Wassersparen umsetzen. Hintergrund sind sinkende Abflussmengen der Etsch, die zuletzt wiederholt unter den erforderlichen Mindestwert fielen. Dadurch steigt das Risiko, dass Salzwasser ins Flussgebiet eindringt und die Trinkwasserversorgung im Unterlauf der Etsch beeinträchtigt. Die anhaltende Hitze belastet auch die Landwirtschaft. Der SVP-Landtagsabgeordnete Franz Locher warnt vor den Folgen, die von deutlich geringeren Erträgen bis hin zu Totalausfällen bei der Heuernte reichen könnten. Mit Sorge blickt Locher besonders auf die Situation auf den Almen. Sollte die Trockenheit weiter anhalten, könnten die Futterreserven knapp werden und vielerorts Wassermangel bei den Viehtränken auftreten. Sollte es soweit kommen, müsste ein verfrühter Abtrieb des Viehs eingeleitet werden. Die Folgen sind aber auch bereits in tieferen Lagen gut sichtbar. Vor allem in sonnenexponierten Gebieten ist die Situation kritisch. Mancherorts sind beim ersten Schnitt der Heuernte Ausfälle von 60-80% zu beklagen. Der nationale Aufbau- und Resilienzplan umfasst in Südtirol zum Stichtag 30. Juni 2026 insgesamt 4.610 genehmigte Projekte mit einem Gesamtvolumen von rund 1,75 Milliarden Euro. Das kürzlich von der zuständigen Taskforce des Landes veröffentlichte Dossier zeigt einen breiten Investitionsrahmen, der von der Digitalisierung über Bildung, Mobilität und Energie bis hin zur Gesundheit und sozialer Inklusion reicht. Der Plan hat Südtirol einen außergewöhnlichen Anschub für wichtige Zukunftsprojekte gebracht. Die Mittel wurden genutzt, um die Gemeinden finanziell zu entlasten und den strukturellen Wandel voranzutreiben, betonte Europalandesrätin Magdalena Amhof. Der Aufbau- und Resilienzplan ist mit 30. Juni ausgelaufen. Sämtliche Projekte müssen bis Ende des Jahres verwirklicht sein. Nach der Tötung eines 11-jährigen Mädchens durch einen mutmaßlichen Sexualstraftäter haben die französischen Behörden ihre Maßnahmen gegen mutmaßliche Sexualdelikte deutlich verschärft. Innerhalb von 5 Wochen wurden 675 Menschen in Gewahrsam genommen. Zudem stuft die Justiz rund 1000 Missbrauchsfälle als besonders dringlich ein, wenn die mutmaßlichen Täter identifiziert und bereits polizeibekannt sind und die Opfer minderjährig sind. Auslöser der verschärften Maßnahmen war der Fall einer 11-jährigen, deren mutmaßlicher Täter trotz mehrerer Anzeigen wegen Vergewaltigung Minderjähriger monatelang unbehelligt geblieben war. Der Fall hatte scharfe Kritik an der französischen Justiz ausgelöst. Und die Feinstaubbelastung durch Wüstenstaub aus Nordafrika und dem Nahen Osten nimmt in Europa zu. Das zeigt eine neue internationale Studie. Demnach werden Tage mit Wüstenstaub zwar nicht häufiger, die Staubkonzentration in der Luft steigt jedoch deutlich, mit messbaren Auswirkungen auf die Gesundheit. Für die Untersuchung wertete das Forschungsteam rund 18.500 Tagesmessungen von 103 Messstationen in Europa aus. Die Ergebnisse wurden im Fachjournal Nature veröffentlicht.
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1: Bei der Fußball-WM kommt es heute zum Halbfinalschlager zwischen Weltmeister Argentinien und England. Beide Teams kämpfen um den Einzug ins Finale. Argentinien mit dem Ziel Titelverteidigung, England auf der Jagd nach dem ersten WM-Titel seit 1966. Während Argentinien bislang alle 5 WM-Halbfinals gewann, scheiterte England nach dem Titelgewinn zweimal in der Vorschlussrunde. Zusätzliche Brisanz erhält das Duell durch die traditionsreiche WM-Geschichte beider Nationen mit legendären Begegnungen wie Maradonas Handgottes im Jahr 1966. Anpfiff ist um 21 Uhr.
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1: Die Die Wettervorschau. Am morgigen Donnerstag scheint verbreitet die Sonne, morgendliche Restwolken lösen sich auf und die Quellwolken bleiben tagsüber meist harmlos. In der Nacht auf Freitag steigt die Gewitterneigung wieder an. Die Temperaturen erreichen hochsommerliche Werte von 30 bis 35 Grad. Der Freitag beginnt sonnig, im Tagesverlauf nimmt die Gewitterneigung deutlich zu. Auch am Samstag wird es zunächst sonnig, später sind wieder Regenschauer oder Gewitter zu erwarten. Am Sonntag scheint häufig die Sonne und die Gewitterneigung geht im Vergleich zu den Vortagen zurück.
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2: Guten Abend aus der Landesverkehrsmeldezentrale. Brenner Autobahn. In Richtung Norden ist die Einfahrt Bozen Nord von 22 bis 6 Uhr wegen Arbeiten gesperrt. Gute Fahrt.
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1: Guten Abend aus der Landesverkehrsmeldezentrale. Brenner Autobahn. In Richtung Norden ist die Einfahrt Bozen-Nord von 22 bis 6 Uhr wegen Arbeiten gesperrt. Gute Fahrt.

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